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Guten Morgen, Zürich. Ja, 3 ab 10 Uhr haben wir hier gerade bei Radio Lora 97,5. Ja, mit mir Isa Sky Berry. Ja, welcome to Coming Up Indigenous Voices. Ich dachte, wir fangen einfach ein bisschen chill an. This is Tsuyoshi Yamamoto, The Way We Were.

Yes, yes, yes. This is Wendell Harrison with Peace of Mind. Ja, that's where I want to take you. Da möchte ich euch heute mitnehmen, ja, dass wir einfach, ja, Ruhe im Kopf haben, uns friedlich fühlen, uns voller Liebe fühlen, ja. Yeah? That's the goal. Peace of Mind.

Ja, abrupt war das, dieser Wechsel. Aber ja, um wirklich, weißt du, in die Stimmung zu kommen, yeah, to really get into the mood, you know, to invite goodness into our life, we have to open up the greater power, ja. Jeder kann herausfinden, ja, was er glaubt, woran das er glaubt. Und ja, viele glauben an die Natur. Ja, wir sind die indigenen, ja, Völker, die möchte ich euch näher bringen. Ja, wir sind noch überall auf dieser Welt. Wir glauben an die Natur, an die Kraft der Bäume, der Pflanzen. Und ja, ich glaube, dieses Wissen wird gerade jetzt sehr benötigt, ja. Und eine weitere Verbindung oder die uns Kraft gibt, ist zu glauben, ja, dass es einfach eine größere oder eine stärkere, eine mächtigere Energie gibt, ja. There might to some of us there is a greater power. It's not just us, you know, doing it. We have support from many, many spirits. Or a spirit, ja. Man kann glauben, was man da möchte. Aber so als Künstler, da muss man schon sagen, irgendetwas inspiriert uns, ja. Irgendetwas gibt uns die Idee, die wir dann verwirklichen möchten, ja. Es fängt im Kopf an, aber dann irgendwann, ja, bringen wir es hier in die Realität. Und das ist faszinierend und ja. Und da schauen einige Menschen oder die Indigenen genauer hin, woher kommt diese Inspiration, woher kommt diese Kraft, woher kommt diese Liebe. Ja, und mit diesem Lied, ja, it's Zivos Prayer for the Nation, ja, es ist ein Gebet für alle, für die Menschheit, dass wir es einfach hinkriegen, dass wir lernen zu chillen, dass wir lernen, unser Ego im Schach zu halten, ja. Und einfach wissen, wir sollten diese Reise, diese Lebensreise genießen. Alright, I'm gonna keep pulling up, yeah, until I stop chatting.

0: Ja, das können wir uns mehr wünschen, ja, Gesundheit, einander mehr Gesundheit, mentale Gesundheit, Gesundheit des Herzens, ja, Gesundheit unserer Energie. Das sind schöne Wünsche aneinander, ja. Wir machen weiter, ja. Ich möchte wirklich, dass ihr da hier reinspürt, ja, in diese Kraft, in unser Glauben, ja. Es bringt viel, wenn man glaubt, ja, es gibt Hoffnung. Und wir sehen viele Geschichten, ja, die uns zeigen, das Leben ist gut, das Leben ist gut, es gibt viele Lösungen für unsere Probleme. Es gibt kein Problem ohne Lösung, ja. Und wir müssen einfach offen sein, teilweise kreativ sein, etwas machen, was man nie vorher sich getraut hat, ja. So, yeah. Have the courage to open up to your hopes and your dreams and work for it. Es ist schon Arbeit. Du musst, you have to put in the energy. You have to get up. You have to maybe go on a walk. You might have to climb a mountain to get the inspiration that you need. All right. So yeah, you're tuned into Radio Laura 97.5 here in Zurich, recording live coming up Indigenous session. Yeah, and we're gonna continue with Scarlett and Anthony Hamilton, yeah? Lord, please, yeah? 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

Ain't no stopping us now, all right, all right. Ja, sind wir, wo sind wir? Wir haben jetzt bald 45 Minuten zusammen verbracht. Wie sieht's mit der Energie aus? What are your great plans for the day? I really want to hope it's an amazing thing, like chilling out and just enjoying life. Yeah, so this one is Ain't No Stopping Us Now, okay? Lasst euch nicht stoppen, ja? Macht euer Ding.

Reggae ist so fun. Isn't reggae fun? This is reggae disco, alright? Und ich empfehle dieses Lied, ja, wenn ihr irgendwie einen, wie sagt man, in Englisch sagt man Bully, ja? Wenn so ein Bully dich ärgert, anstatt, weißt du, in den Kampf zu gehen mit diesem Bully, ja, yeah, just put on this music, put on this track, dance to it, weil ein Bully, er hat einfach keine Liebe, keine Freude in sich selbst, ja, und deshalb necken die gerne andere, ja, die provozieren gerne andere, damit sie eine Reaktion erhalten. Und sie brauchen ganz, ganz viel Liebe, ja. Yeah? Bullies need a lot of love. But yeah, if you don't have it to, you know, get them to therapy, you stay in your sane mind, ja, yeah? Weil ein Bully, like, das sind kleine Kinder. Ja, und ja, wir wissen, kleine Kinder, die können sehr, sehr, wie sagt man, uns challengen, ja. Sie können uns wirklich an unser Ende bringen. Und deshalb ist wichtig, dass du lieber, du tanzt lieber, du singst lieber, anstatt dich mit einem Bully zu streiten, ja.

Hola, hola. I want to shout at an amiga I met in Sevilla. She's live here on TikTok with me. Yes. So yeah, I'm going to talk a little bit about Sevilla. It's a really, really charming city. And I went to that park, because it's by the river, yeah, in Sevilla. You can go to the river and it has a beautiful park there and some lovely, lovely people I met. We meditated, yeah. No habla español, but she can hear me. But we did meditate. We did yoga, and yeah, we just warmed up for some dancing. So it was a very, very cool experience in Sevilla. Yeah, I kind of put this together for you, like food-wise, just to inspire you, yeah? So Sevilla habe ich mehr mit Essen verbunden, ja? Vielleicht macht euch das lustig, ja? Damit ihr nach Sevilla reist. Natürlich mit dem Bus, ich empfehle Bus oder Laufen, ja? Alright, so Empanadas. Yes, Empanadas. Natürlich, ich bin ja sehr pflanzenbasiert, ja, vegetarisch so. Deshalb alles, es hat Empanadas, koreanische Bowls, ja, Korean Food. Natürlich die Orangen, ja. Sevilla ist bekannt für die Orangen. Und natürlich ganz viele Fruchtsäfte mit Orangen. Kamillentee. Kamillentee. Ich schlage ja gerne natürliche Pflanzenmittel vor, ja, wenn man die Nerven beruhigen möchte, ist Kamillentee. Also ihr könnt ganz viel Kamillentee in den verschiedenen Cafés in Sevilla trinken. Was habe ich noch aufgeschrieben? Oh ja, Erdbeerkuchen. Oh mein, die Bäckereien, ja. Die Bäckereien, da muss man eben, das ist gut, wenn man dann extra läuft oder rennen geht, ja, damit man eben diese süße Ware genießen kann. Ja, Matcha ist ja ganz groß. Ich habe ja super, super viele Matcha, Frappe, Limonade in jeder Form Matcha eingenommen, weil es ist ja, oder Aktion, Detoxing, ja, Matcha ist Detoxing. Ja, Bananenbrot, Schokoladenbananenbrot, eben, es gibt, oh mein Gott, und super Pizza, alright, das ist Sevilla, damit, ja, vielleicht macht euch das lustig und ihr reist für ein paar Tage nach Sevilla. Es ist auch sehr schön, weil die Straßenmusiker sind sehr eher klassisch, ja, man hört viel Trompeten, Violinen, Klavier in den Straßen, ja, anders als in vielleicht anderen Städten, wo vielleicht mehr Urban, Hip-Hop. Sevilla spürt man so wirklich diese Königlichkeit, so diese, ja, Majestic. Sevilla ist like, ja, before the, let's say, the white Spanish people ruled Sevilla or Spain. Right, they were the Moors, they were the black rulers of Spain. So, for me as an indigenous person, it's very interesting to go back to the places where we were seen in a different light, yeah? We were seen as royalty, da da da, before we became slaves. And I think if you're traveling, that's so empowering to go to those places and see what your ancestors built, yeah? So you remember yourself, it's still in you, yeah? Bring it out. All right, we're gonna continue. Ich weiß nicht, wo ich wirklich dieses Stück eigentlich reinbringen möchte, aber ich werde es jetzt tun, because it might be unusual, because it's metal, yeah? The Smashing Pumpkins. Yes, all right, Bullet. Bullet with butterfly wings, all right? This is a very, very interesting piece by the Smashing Pumpkins.

Yes. Was macht man mit dieser Wut, ja, wenn man unzufrieden ist mit sich und der Welt? Was kann man mit dieser Wut machen? Und yes, Smashing Pumpkins, ja, die zeigen uns, man schreibt darüber. Das ist die Kunst. Das ist die Kunst. Und dorthin fließt die Energie gerne hin in etwas Kreatives, auch wenn man gewisse Situationen nicht ändern kann. Oder so ein Lied, ein Bild kann uns befreien für den Moment, ja. So, that was Bullet with Butterfly Wings. We're gonna continue with Eminem, yeah. I like Eminem. Yeah, there's some things I love. So this one, everybody looking at me, yeah? Enjoy this piece.

Zürich, es regnet draußen. Oh, was für Regen und Donner. Ja, was für ein Wetter heute. Ja, esst auf, tanzt, singt, was auch immer ihr machen müsst. Ja, die Sonne muss wieder raus. Aber ja, wir genießen auch die Ruhe. Es ist ja auch schön, oder? Die Pflanzen brauchen Wasser. Ja, und wir kommen zur Ruhe. Und ich hoffe, du bist irgendwo im Warmen und am Chillen, ja? Während du diese wunderschöne, wunderschöne Musik hier mit mir genießt. Alright, we are continue. We are continue, right? Israel Vibrations and Root Radix, right? Cool and calm. Cool and calm, we are continue this journey. You tuned in, Radio Laura, the one and only 97.5.

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This is Music Soul Child with Teach Me, alright? Männer, ja, erlaubt es die dass die Frauen euch den Weg zeigen. Ja, wir kennen auch ein paar Sachen. Let's exchange knowledge, women and men, yeah, for the benefit of all.

Yes, yes, Zürich. Ich hoffe, es geht euch gut. Ich hoffe, ja, ihr geniesst noch die letzten, ja, 14 Minuten da auf Radio Laura 97.5 with me, Isa Skyberry. Ja, ich hoffe, es war eine beruhigende Session. Ich hoffe, ja, eure Nerven haben sich etwas beruhigt. Ihr konntet wieder klarer sehen, ja, und merken, ja, eigentlich ist das meiste gut in meinem Leben. Und woran ich arbeiten muss, dann nehme ich mir Zeit, ja. Gewisse Muster haben wir über Jahre uns antrainiert, ja. Und da braucht einfach Zeit, bis wir diese alten Muster loswerden, ja. Aber gebt euch Zeit, seid geduldig und versucht durch die Kunst, ja, mehr Ruhe und mehr Kraft zu finden. Alright, so this is Alkaline, yeah, Ocean Wave. And I'm going to pull it up. I'm going to do a pull up. So not all of my chatter is in it. Big up, Zürich, ja. Bis zum nächsten Mal.

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1: Feministisch. Hallo zusammen, du hörst das feministische Info auf Radio Lora 97,5 MHz. Es ist Montagabend, 18 Uhr, und am Mikrofon bin heute ich, Toni. Und wir starten als erstes gleich mit einem kurzen Überblick über die heutige Sendung. Wir haben heute bei den Kurznews einen Fokus auf Avia Yala. Wir werden über Kuba, Bolivien und Mexiko Updates hören. Und dann haben wir einen Fokus, nämlich ein Interview mit Karen Shavit von Physicians for Human Rights. Sie wird in einem Interview über die aktuelle medizinische Situation, die Versorgungslage in Gaza sprechen. Danach werden wir einen Rückblick von Sakine Janzis Festival, das letzten Sonntag, also gestern, hier in Zürich stattgefunden hat, hören. Eine Rede werden wir hören. Und danach auch noch ein Update von Women Defend Rojava. Zum Schluss kommt dann wie immer die Agenda. Und dann starten wir doch gleich mit den Kurznews.
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1: Kuba. Die kubanische Nationalversammlung hat ein umfassendes Paket von Wirtschaftsreformen verabschiedet. Dieses treibt weiter die Öffnung gegenüber dem Markt und dem Privatkapital voran. Dies inmitten der schlimmsten Wirtschaftskrise, mit der die Insel seit Jahrzehnten konfrontiert war. Die Maßnahmen beinhalten eine stärkere Beteiligung privater Unternehmen in verschiedenen Wirtschaftssektoren sowie neue Erleichterungen für ausländische Investitionen. Auch sollen Beschränkungen abgebaut werden, die in der Vergangenheit die private Kapitalbildung erschwert hatten. Nach Angaben der Regierung zielen diese Reformen darauf ab, Investitionen anzuziehen, die Produktion zu steigern und dringende Probleme wie die Knappheit an Lebensmitteln, Medikamenten, Treibstoff und Energie anzugehen. Die kubanischen Behörden vertreten die Auffassung, dass die aktuelle Krise direkt zusammenhängt mit der von den Vereinigten Staaten verhängten Wirtschaftsblockade. Seit mehr als 6 Jahrzehnten schränkt diese den Zugang des Landes zum internationalen Handel, zu Finanzmitteln und zu zahlreichen Technologien ein. Allerdings werden auch die von der Regierung selbst in den letzten Jahren beschlossenen wirtschaftspolitischen Maßnahmen zunehmend in Frage gestellt. In linken Kreisen haben die Reformen eine intensive Debatte ausgelöst, während einige Stimmen der Ansicht sind, dass es sich um notwendige Zugeständnisse handelt, um eine weitere wirtschaftliche Verschlechterung zu verhindern, warnen andere davor, dass die Ausweitung des Spielraums für privates und ausländisches Kapital Prozesse der sozialen Ungleichheit beschleunigen und Dynamiken der kapitalistischen Restauration auf der Insel verstärken könnte. Diese Diskussion durchzieht heute einen Großteil der lateinamerikanischen Linken. Die Herausforderung für Kuba besteht weiterhin darin, eine tiefe Wirtschaftskrise, die durch die US-Blockade verschärft wird, zu bewältigen. Dabei sollten die Lösungen aber nicht die sozialen Errungenschaften schwächen, die den kubanischen Revolutionsprozess jahrzehntelang in Bereichen wie Gesundheit, Bildung und Sozialschutz geprägt haben.
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1: Bolivien. Die politische und soziale Krise in Bolivien ist an diesem Wochenende in eine neue Phase getreten. In den frühen Morgenstunden des Samstags verhängte die Regierung den Ausnahmezustand. Seit mehreren Wochen gibt es in verschiedenen Teilen des Landes große Blockaden und Demonstrationen. Die Maßnahme wurde von sozialen Organisationen, Menschenrechtsgruppen und den mobilisierten Bevölkerungsgruppen kritisiert. Diese sehen darin einen Schritt in Richtung der Kriminalisierung von Protesten und eine Einschränkung der Grundrechte. Die Regierung behauptet, sie wolle den Verkehr wiederherstellen und die Versorgung sichern, während die Beschwerden über Festnahmen, die Verfolgung von Führungskräften und exzessive Gewaltanwendung zunehmen. Parallel dazu unterzeichnete die Führung der bolivianischen Arbeiterinnengewerkschaft Central Obrera Boliviana eine Vereinbarung mit der Regierung und rief dazu auf, die Druckmaßnahmen einzustellen. Die Entscheidung wurde jedoch von verschiedenen politisierenden Gruppen abgelehnt, insbesondere von Bauern- und Nachbarschaftsorganisationen sowie der Federación Tupac Katari. Diese bezeichnete das Abkommen als Verrat an den Forderungen der Bevölkerung. Dennoch kündigten einige Organisationen am Wochenende eine vorübergehende Unterbrechung der Blockaden an, um die nächsten Schritte im Konflikt zu prüfen. Diese Entscheidung trug dazu bei, dass die Anzahl der Straßensperren teilweise gesunken ist, doch die Spannungen halten an. Die Lage ist weiterhin ungewiss und von einer starken Polarisierung geprägt. Obwohl einige Blockaden abgebaut wurden, ist der Konflikt noch lange nicht gelöst und es gibt weiterhin Vorwürfe wegen Menschenrechtsverletzungen, Repression und Einschränkung des Demonstrationsrechts.
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1: Mexiko. In Mexiko hält die Besorgnis über die Entführung der Journalistin Roxana Guzmán an, die seit mehr als 2 Wochen vermisst wird. Die zu diesem Fall veröffentlichten Aufnahmen zeigen eine Gruppe von Männern, die gewaltsam in ihre Wohnung eindringen und vor den Augen ihrer Familie die Eingangstür aufbrechen. Kurz darauf wurde die Journalistin gewaltsam verschleppt, sie wird seither vermisst. Angesichts der Schwere des Falles hat die Generalstaatsanwaltschaft beschlossen, die Ermittlungen zu übernehmen. Diese Maßnahme erfolgt vor dem Hintergrund einer besonderen besorgniserregenden Lage für die Pressefreiheit in Mexiko. Mexiko gilt als eines der gefährlichsten Länder der Welt für journalistische Arbeit. Veracruz, wo sich die Entführung ereignete, ist der Staat in Mexiko, in dem die meisten JournalistInnen ermordet werden. Der Bundesstaat wird daher oft als Zone des Schweigens bezeichnet. Seit dem Jahr 2000 wurden im Land mindestens 176 JournalistInnen ermordet. 32 dieser Verbrechen ereigneten sich in Veracruz. Presse- und Menschenrechtsorganisationen prangen an, dass die meisten Fälle ungeklärt bleiben, eine Situation, die die Wiederholung solcher Angriffe begünstigt. Auch steigt dadurch die Angst unter den Personen, die Themen von öffentlichem Interesse recherchieren. Vor diesem Hintergrund hat das Verschwinden von Roxana Guzmán eine heftige Reaktion von JournalistInnenverbänden ausgelöst, die eine schnelle, unabhängige und transparente Untersuchung sowie sichere Bedingungen für diejenigen fordern, die ihr Recht auf Berichterstattung ausüben.

0: Das war Quien cuida al pueblo von Vivir Quintana. Und wir kommen jetzt zu unserem heutigen Fokus, nämlich zum Interview mit Karen Schauit von Physicians for Human Rights.
1: Seit Oktober gibt es offiziell eine sogenannte Waffenruhe in Gaza, mit Betonung auf sogenannt. Denn Israel bombardiert weiterhin die Bevölkerung in Gaza und die humanitäre Lage ist äußerst prekär. Es mangelt den Menschen an Nahrungsmitteln, sauberem Trinkwasser, sanitären Anlagen und grundlegender medizinischer Versorgung. Über die aktuelle medizinische Situation in Gaza haben wir mit Karen Schauit von Physicians for Human Rights Israel, kurz PHRI, gesprochen. Sie setzen sich seit Jahrzehnten für das Recht auf adäquate medizinische Versorgung in Gaza und im Allgemeinen in Palästina ein. Als erstes haben wir Sie gefragt, wie die medizinische Situation aktuell in Gaza aussieht und welche Infrastruktur noch existiert.

0: nun natürlich Hilfsgüter herein. Wir hören ständig davon. Das Problem ist jedoch, dass die Hilfe wirklich minimal ist. Sie ist sehr gering. Es geht sehr langsam voran. Es gibt viele Verzögerungen, insbesondere im Gesundheitswesen. Viele Güter und viele Lastwagen werden verzögert, weil sie Kontrollen durchlaufen müssen. Und es gibt viele Dinge, die in die Kategorie der Güter mit doppeltem Verwendungszweck fallen.
1: And there are a lot of things that are falling into the category of dual use items. So this creates the situation when.
0: Das führt zu einer Situation, in der manche Behandlungen beeinträchtigt werden, denn viele Menschen denken, dass eine Behandlung bedeutet, man geht ins Krankenhaus, bekommt eine Tablette, geht nach Hause und ist geheilt. Leider ist das nicht so. Die Behandlung ist ein komplexer Prozess, der viele Komponenten erfordert. Ich möchte hier das Beispiel der Dialyse anführen, für die Maschinen und Medikamente benötigt werden. Diese Maschinen bestehen aus vielen Teilen und Komponenten. Und selbst wenn man alles auf Lager hat, fehlen beispielsweise die Filter für pädiatrische PatientInnen. Ich glaube, vor etwa einem Monat gab das Gesundheitsministerium in Gaza bekannt, dass ihnen die Filter fehlen. Das beeinträchtigt die Behandlung von 8 pädiatrischen PatientInnen. Wie Sie sehen, kann das Fehlen einer einzigen Komponente die gesamte Behandlung komplett verunmöglichen.
1: Treatment for 8 pediatric patients. So, as you see, if one component is missing, the whole treatment could get completely compromised.
2: Du hast den Begriff Dual-Use-Güter erwähnt. Kannst du den kurz erklären?
1: Well, right. There is the a quite unfortunately mysterious list of items that the Israeli army considers.
0: Nun ja, richtig. Es gibt leider eine sehr mysteriöse Liste von Artikeln, von denen die israelische Armee annimmt, dass sie doppelt genutzt werden könnten. Man könnte sie also angeblich sowohl für medizinische Zwecke als auch für militärische Zwecke verwenden. Und leider weiß heute niemand, was aktuell auf dieser Liste steht, da ständig neue Dinge hinzugefügt werden. Und es wirklich schwer ist, vorherzusagen, was dort stehen könnte. Manchmal sind es Gegenstände mit Metallteilen. Es ist ein bisschen schwer vorherzusagen, ob ein bestimmter Gegenstand auf dieser Liste stehen wird oder nicht. Schon seit ein paar Monaten gibt es Berichte von verschiedenen humanitären Organisationen, die zum Beispiel Schwierigkeiten haben, Desinfektionsmittel einzuführen, also Produkte zur Reinigung und Sterilisation von Krankenhäusern. Letzte Woche, glaube ich, haben die humanitären Organisationen eine Meldung veröffentlicht, dass viele medizinische Eingriffe, vor allem chirurgische Eingriffe, verschoben werden oder möglicherweise verschoben werden müssen, weil es keine Desinfektionsmittel gibt. Es kommen aktuell keine Desinfektionsmittel herein.
1: Or might be postponed because there is no disinfection products, there are no disinfection products coming in.
2: Du hast nun über diese fehlende medizinische Ausrüstung gesprochen. Wenn wir an die Behandlung der Menschen in Gaza denken, denken wir oft natürlich an Kriegsverletzungen, an die Wunden von Bombardierungen zum Beispiel, also der direkten Folgen vom Genozid und vom Krieg. Aber es gibt auch viele Menschen, die einfach nur ein Krankenhaus brauchen, so wie überall Menschen medizinische Versorgung brauchen, weil sie krank sind, verletzt sind und so weiter. Kannst du auf die Situation dieser PatientInnen genauer eingehen und darauf, was in Gaza besonders benötigt wird?
1: Well, the situation with these people is devastating, to be honest, because again, Israel has actively destroyed the healthcare system in Gaza.
0: Nun, die Situation dieser Menschen ist, ehrlich gesagt, verheerend, denn Israel hat das Gesundheitssystem in Gaza aktiv zerstört. Und es gibt Tausende von PatientInnen mit chronischen Erkrankungen, die dringend behandelt werden müssten und denen diese Behandlung ständig verunmöglicht wird. Und wir drehen uns immer wieder im Kreis um dieses ganze Konzept einer ununterbrochenen Lieferkette. Und das ist eines der Dinge, für die wir uns einsetzen, die Wiederauffüllung der Vorräte in allen Gesundheitseinrichtungen. denn zum Beispiel leiden

0: DiabetespatientInnen ohne Insulin. Es herrscht ein enormer Mangel an Insulin und die humanitären Organisationen warnen bereits seit Ende 2023 davor. Denn für Insulinbehandlungen braucht man zunächst einmal, nun ja, Insulin selbst, aber man braucht auch Insulinspritzen. Selbst wenn man Insulin hat, weil es den Weg nach Gaza geschafft hat, kann man es nicht richtig verabreichen, wenn man keine Insulinspritzen hat. Und ohne die Spritze kann man es auch nicht wirklich richtig lagern, da es gekühlt werden muss. Und wenn wir uns die Dialysepatientinnen anschauen, diese schwierigen Umstände habe ich schon vorher erwähnt, ihnen fehlt derzeit auch eines der Hormone, das diese Patientinnen normalerweise erhalten.
1: Again, I mentioned already their poor conditions.
0: Da sie es nun nicht mehr bekommen können, benötigen sie Bluttransfusionen. Und die Situation bei der Blutversorgung im Gesundheitssystem von Gaza ist ohnehin schon schlecht. Also jedes Problem, das auftaucht, bringt 100 weitere mit sich. So läuft das nun mal.
1: It's already the situation with the blood supply in the Gaza healthcare system is poor. So, you know, each problem that comes up causes another 100. That's how it works.
2: Du hast nun Insulin im Zusammenhang mit Diabetes-PatientInnen erwähnt. Es wird immer wieder darauf aufmerksam gemacht, dass die einzigen Lebensmittel, die nach Gaza gelangen, sehr, sehr ungesunde Lebensmittel sind. Kannst du erklären, wie es dazu kommt und welche Folgen das für die Gesundheit der PalästinenserInnen in Gaza hat?
0: Ja, das ist tatsächlich eine interessante Situation, denn es gibt viele Berichte, dass wieder Lebensmittel nach Gaza gelangen. Ich habe kürzlich mit einigen Fachkräften aus dem Gesundheitswesen gesprochen, die mir erzählten, dass diese Lebensmittel, die ankommen, wirklich sehr ungesund sind. Und natürlich sind die Folgen davon enorm, denn wir haben zum Beispiel Menschen, die Explosionsverletzungen überlebt haben, die Amputationen über sich ergehen lassen mussten oder Knochenbrüche erlitten haben. Um das Knochengewebe, das Weichgewebe und den Heilungsprozess des Körpers wiederherzustellen, ist viel Eiweiß erforderlich. Und das ist etwas, was ich von mehreren ChirurgInnen gehört habe. Dies war während der gesamten Zeit ein riesiges Problem, da die schlechte Ernährung verhindert, dass der Körper in der Lage ist, sich selbst zu regenerieren.
1: Really poor capacity of the body to regenerate itself.
2: Ihr als PHRI setzt euch sehr stark für die Öffnung eines Gesundheitskorridors ein, damit PatientInnen von Gaza ins Westjordanland und nach Ost-Jerusalem transportiert werden können. Warum ist gerade das deiner Meinung nach so wichtig?
1: So it's a great question and I think that the most important.
0: Das ist eine gute Frage und ich denke, das Wichtigste ist, sich vor Augen zu führen, wie viele Menschen vor dem Oktober 2023 die Behandlungen dieser Krankenhäuser in Anspruch genommen haben. Vor dem Oktober 2023 kamen jeden Monat über 1000 PatientInnen aus dem Gazastreifen in die Krankenhäuser in Ostjerusalem und im Westjordanland. Und das sind nur die PatientInnen, deren Antrag genehmigt wurde. Und es gab weitaus mehr, die diese Versorgung beantragt hatten. Es gibt viele medizinische Behandlungen, die in Gaza momentan nicht möglich sind und die im Gazastreifen auch schon vor dem Oktober 2023 nicht möglich waren. Derzeit benötigen all diese PatientInnen also nach wie vor diese Versorgung und sie haben auch Anspruch darauf. Denn es handelt sich um PalästinenserInnen, die in palästinensischen Krankenhäusern behandelt werden möchten. Das ist eine ganz klare Situation. All diese Menschen haben Anspruch auf diese Gesundheitsleistungen. Diese Behandlungen werden innerhalb einer etwa einstündigen Fahrt vom Gazastreifen nach Ostjerusalem verfügbar. Wenn man es geografisch betrachtet, ist es so nah. Und es wäre absolut möglich. Es gibt die Ausrüstung und die Medikamente, alles ist vorhanden. Den PatientInnen muss lediglich gestattet werden, physisch dorthin zu gelangen.
2: Und seid ihr zuversichtlich, dass das gelingen wird?
1: Well, I don't want to be speculative or overly optimistic.
0: Nun, ich möchte nicht spekulieren oder übermäßig optimistisch sein. Ich hoffe wirklich, dass es bald geschehen wird. Es muss bald geschehen, wenn man bedenkt, dass das Gesundheitssystem im Gazastreifen nicht in der Lage ist, so viele PatientInnen zu versorgen, insbesondere angesichts all der Engpässe und der harten Bedingungen und angesichts der schrecklichen Umstände, unter denen die Menschen leben. Derzeit leben etwa 1 Million Menschen in Zelten. Und wie Sie wissen, haben Sie keinen Zugang zu Grundversorgungsgütern und grundlegenden Einrichtungen. Sie müssen über dem Feuer kochen und wir hören Berichte über Verbrennungen, weil die Menschen unter diesen Bedingungen kochen müssen. Wenn man also all das berücksichtigt, was dort vor sich geht, wird die Belastung für das Gesundheitswesen im Gazastreifen natürlich immer größer werden.
1: In Gaza.
2: Gleichzeitig behauptet die israelische Regierung, dass Menschen oder PatientInnen nach Ägypten evakuiert werden. Sie sprechen von 50 Personen pro Tag. Findet das tatsächlich statt und um welche PatientInnen handelt es sich dabei?
1: Well, I don't like to bring up math, but I will have to because, you know, the question sort of implies it. So, since the beginning of the so-called ceasefire.
0: Nun, ich spreche nicht gerne über Zahlen, aber ich muss es tun, weil die Frage das ja gewissermaßen impliziert. Seit dem Beginn des sogenannten Waffenstillstands, der ja, wie Sie wissen, vor über 8, fast 9 Monaten stattfand, wurden 1944 PatientInnen in Drittländer evakuiert, hauptsächlich nach Ägypten. Wenn wir also diese einfache Rechnung aufstellen, wissen wir, dass es nicht 50 PatientInnen pro Tag sind. Und nur zum Vergleich der Zahlen, es wurden weniger als 2000 Menschen in Drittländer evakuiert. Gleichzeitig wurde im selben Zeitraum über 3000 Menschen in Gaza verletzt. Es gibt mehr Verletzte in Gaza als evakuierte Personen, nur um die Zahlen zu vergleichen. Das ist also ein unmöglicher Vergleich.
1: Who got injured in Gaza? Than people who got evacuated.
2: Ah, yeah, that
1: you
2: makes
1: know, just to compare the numbers. So that's you know, that's an impossible comparison.
2: Das klingt sehr verrückt, wenn du das so nun darlegst, besonders wenn es sich um einen sogenannten Waffenstillstand handelt.
3: Especially when it's a so-called ceasefire.
1: Yeah, you know, I don't want to speculate. I don't want to say that all the injured people need, you know, medical evacuation.
0: Ich möchte nicht spekulieren. Ich möchte nicht behaupten, dass alle Verletzten eine medizinische Evakuierung benötigen. Ich stelle lediglich fest, dass der Schaden derzeit größer ist als die derzeitige Lösung. Natürlich werden all diese PatientInnen zusammen mit ihren Begleitpersonen evakuiert, aber ich spreche hier nur grob davon, wer eine Evakuierung benötigt. Und dazu gehören, wie Sie wissen, TraumapatientInnen, KrebspatientInnen, PatientInnen mit Herz-Kreislauf-Erkrankungen und so weiter. Also viele sehr komplizierte Fälle. Und auch viele Vorerkrankungen und, weißt du, auch Menschen, die noch erkranken werden. Denn seien wir mal ehrlich, wenn man in Zelten lebt, ist das nicht gerade Camping. Es ist eine sehr, sehr schwierige Situation, schwierige Bedingungen. Die Menschen leben neben Müll, neben Müllbergen. Sie müssen Essen auf Materialien verbrennen, die eigentlich gar nicht verbrannt werden sollten. Und sie haben kein gutes Abwassersystem oder gar kein Abwassersystem. Und unter diesen Bedingungen rechnen wir natürlich damit, dass weitere Krankheiten auftreten und leider noch mehr Menschen auf die Liste der Personen kommen, die evakuiert werden müssen.
1: And more people to unfortunately enter this list of individuals who would need the evacuation.
2: Danke dir, dass du alle meine Fragen beantwortet hast. Möchtest du noch gerne etwas anmerken?
1: Well, I think that's, you know, we said pretty much everything.
0: Nun, ich denke, wir haben hier so ziemlich alles gesagt, denn die Situation entwickelt sich leider nicht zum Besseren und nach allem, was wir sehen können, wird es nur noch schlimmer werden. Das ist also sozusagen eine traurige Schlussfolgerung.
1: That's like a sad conclusion.

0: Chérie.
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0: Palestine will be free.
2: Das war Palestine Will Be Free von Sora. Du hörst das feministische Info auf Radio Lora 97,5 MHz. Und wir kommen nun zum Rückblick von gestern. Gestern fand nämlich das zum 13. Mal hier in Zürich das Sakine Janzis Festival statt. Und wir hören nun eine Rede, die an diesem Festival gestern gehalten wurde.
3: Im Namen der Yeshekese halten nun Selma Heval und Özen Heval eine Rede.
4: Dafür hat sie gelebt.
0: denn sie ist Teil dieses Geflechts unserer lila Fahne. Sie ist Teil unseres Kampfes und unseres Weges. In diesem Jahr, in diesen Tagen, kurz vor dem Jahrestag des der heldenhaften Aktion von Zeynep Kınacı, Nom de Guerre Zilan, mit dem sie ein historisches Zeichen setzte, ist es uns ein besonderes Anliegen, immer und immer zu wiederholen, dass wir alle YPJ sind. Heute, Jahre nach der Umsetzung der Revolution in Rojava, versuchen patriarchale Strukturen durch die Nichtanerkennung der Stärke, des Kampfes, des Bewusstseins der Frau, ihren niederträchtigen Willen durchzusetzen. Es ist umso wichtiger zu sagen, wir alle sind YPJ. Die kurdische Frauenbewegung hat in diesem Jahr die Kampagne Jetzt ist die Zeit der Frau gestartet. Die Zeit der Frau bedeutet auch Tragen des Erbes von Sakine Janssız. Ihr unerschütterlicher Wille ist ein wichtiger Meilenstein für diesen gemeinsamen Weg, für eine gemeinsame Zukunft auf dieser Welt geworden. Sie hat uns die Fackeln mit dem Feuer des freien Lebens weitergereicht. Es ist das Feuer gegen das Patriarchat, gegen die Dominanz, Ausbeutung, Besatzung, Zerstörung und auch Versklavung. Im Namen von Sakine Janssız, Herr Versada, beugen wir uns mit großem Respekt vor den Frauen, die sie diesen Weg und das heute ermöglicht haben.
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0: Dieses Festival ist im ganzen Sakines das Festival von euch allen Frauen, die auf diesen Weg gefallen sind. Tausende Mal versprechen wir euch, wir werden euer Gedenken tragen und es weitergeben. Es ist das Festival und das Zusammenkommen der Völker. Es ist aber auch euer Festival, das Festival der Menschen, die diese Fahne von hier bis nach Kurdistan, bis nach Lateinamerika, über Indien, nach Japan, bis in den Norden tragen. Deswegen möchten wir euch bei euch bedanken.
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0: Besonders gilt unser Dank den Frauen, die trotz der Dunkelheit des kapitalistisch-faschistisch-patriarchalen Systems in ihrem Glauben für den Kampf, für eine bessere Welt, für eine Zukunft nicht verlieren. Es ist die Zeit der Frau. Es ist Zeit für unsere Selbstverteidigung, Zeit für die Organisierung der Frau, Zeit für eine wirkliche Gleichberechtigung. Es ist Zeit, um wir selbst zu sein. Es ist Zeit, nicht einfach Wissen, sondern das Wissen der Frau zu nutzen. Es ist die Zeit der Frau. Es ist unsere Zeit. Und

0: 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Von Women Defend Rojava.
1: Liebe Freundinnen, auch in dieser Woche fanden in Nord- und Ostsyrien Initiativen und Aktivitäten von Frauen statt, die die Bedeutung der Verteidigung der Errungenschaften der Frauen und der Stärkung ihrer Rolle im gesellschaftlichen und politischen Leben unterstrichen. Die Veranstaltungen bekräftigten das Engagement, den Kampf für Freiheit, Demokratie und die Werte fortzusetzen, für die Frauen durch jahrelangen Widerstand und Opfer eingetreten sind. In den Städten Derik, Tjil Acha, Girke Lege, Tiltemir, Sirgan und Dirbisir fanden Massenkundgebungen statt, bei denen die physische Freiheit von Abdullah Öcalan gefordert wurde. Die TeilnehmerInnen betonten, dass Öcalans Ideen und Philosophie weiterhin zu Dialog, Koexistenz und demokratischen Lösungen beitragen und hoben gleichzeitig die Bedeutung der Unterstützung der Bemühungen für Frieden und Stabilität in der Region hervor. Die Frauenkulturbewegung Hilala Serin organisierte in Heseke eine große öffentliche Veranstaltung unter dem Motto: Mit dem Geist der Frauen und dem Leben der Frauen werden wir gemeinsam erfolgreich sein. An der Veranstaltung nahmen AnwohnerInnen, Frauenorganisationen und zivilgesellschaftliche Institutionen teil. Die RednerInnen hoben die historische Rolle der Frauenverteidigungseinheiten JPG im Kampf gegen den IS und bei der Verteidigung der Gesellschaft hervor und betonten, dass die JPG-Kämpferinnen zu einem globalen Symbol für die Stärke und den Widerstand der Frauen geworden sind. Die Veranstaltung umfasste auch kulturelle und künstlerische Darbietungen, die die Vielfalt der Region und die Entschlossenheit der Frauen widerspiegelten, ihren Kampf fortzusetzen. Im Rahmen der Kampagne »Wir sind alle JPG« eröffnete Hilala Serin erneut eine Kunstausstellung in der Stadt Derik. Die Ausstellung zeigte Kunstwerke, die die Rolle der Frauen und der JPG in der Rojava-Revolution sowie der Opfer der Kämpferinnen bei der Verteidigung der Freiheit und der Rechte der Frauen hervorhoben. Die Besucherinnen bekundeten ihre Unterstützung für die JPG und erklärten, wie wichtig es sei, die Errungenschaften der Frauen zu schützen und ihre Mitgestaltung der Zukunft Syriens sicherzustellen. Auf dem Märtyrerfriedhof in Amude wurde des dritten Jahrestages des Todes der beiden Frauenaktivistinnen Yusra Derwisch und Rehan Amude gedacht. Die TeilnehmerInnen würdigten ihren Kampf und ihre Beiträge zur Gesellschaft, zur Teilhabe von Frauen sowie zur Förderung demokratischer Werte und des Zusammenlebens. An ihren Gräbern wurden Blumen niedergelegt, um ihr Vermächtnis und die Prinzipien zu ehren, für die sie ihr Leben gewidmet hatten. Beide wurden 2023 bei einem Drohnenangriff des türkischen Staates getötet. Beide stehen symbolisch für viele Frauen in Rojava und in ganz Kurdistan, die dafür kämpften, die Stimme freier Frauen zu sein und in diesem Kampf ihr Leben ließen. Die Erinnerung an sie gibt Kraft und ist die Basis dafür, heute weiterzukämpfen und die Errungenschaften der Frauenrevolution mit allen Kräften und Mitteln zu verteidigen. Und damit senden wir revolutionäre Grüße aus Rojava.
2: Und so sicher!

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1: Du hörst das feministische Info auf Radio Lora 97,5 MHz. Und wir kommen schon langsam zum Ende der heutigen Sendung und nämlich zur Agenda. Heute um 20 Uhr hier auf Radio Lora wird die Hälfte des Äthers ausgesendet, nämlich eine besondere Sendung heute zu der Ausstellung Wir Saisonniers. Am Samstag, 13.06. fand nämlich eine öffentliche Führung Und wo sind die Frauen, war der Titel, statt. Es geht dabei um Geschlecht und Saisonierstatut. Radia war dabei und bringt euch die Aufnahmen heute in der Sendung Die Hälfte des Äthers. Wenn über die Geschichte der Saisonniers in der Schweiz berichtet wird, stehen meist Männer auf Baustellen im Fokus. Auch in der Zürcher Ausgabe der Ausstellung sind Bilder von Männern deutlich in der Überzahl. Dabei überwog gerade in den ersten Nachkriegsjahren die Zahl der Frauen, die für die Arbeit in die Schweiz migrierten, zeitweise sogar. Tausende Frauen arbeiteten als Saisonnières in der Gastronomie, Hotellerie, im Gesundheitswesen, in der Textilindustrie oder in der Landwirtschaft. Also, wo sind sie denn, die Frauen? Mit ihrem kritischen Blick und ihrem umfassenden Wissen zu Frauen- und Geschlechtergeschichte führen die Historikerin Elisabeth Joris und die Kunsthistorikerin Giulia Bernardi durch die Ausstellung. Radia verbindet feministische Kämpfe auf LoRa 97,5 MHz. Also, wenn das jetzt für euch interessant klingt, dann schaltet doch ein, heute um 20 Uhr. Dann wird am nächsten Wochenende, am 4. Juli, die Veranstaltung Interozeanischer Korridor im Kasama stattfinden, ab 18.30 Uhr. Dabei geht es um den Interozeanischen Korridor in Mexiko. Es wird ein Compañero vom CNI, also dem Congreso Nacional Indígena, sprechen. Sein Name ist Carlos Beas Torres. Und er wird über diesen interozeanischen Korridor sprechen und darüber, was das für Auswirkungen hat auf die indigene Bevölkerung, indigene Dörfer. Genau, also wenn euch das interessiert, dann kommt doch am nächsten Samstag um 18.30 Uhr ins Kasama. Auch am nächsten Samstag wird das Turnier der Alternativen Liga stattfinden. Radio Lora bzw. Radia wird dabei sein und live übertragen von 14 Uhr bis 17 Uhr. Und wir hören jetzt den Jingle zum diesjährigen Alternativen Liga-Turnier.

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Ja, und somit sind wir schon am Ende der heutigen Sendung und wir hören uns nächste Woche wieder. Und zum Abschluss noch ein Lied, und nämlich heißt das Mezzaluna von Tara.

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0: Kulturraum.
1: Der alternativen Kulturszene den Stecker gezogen? Zack, zack, läuft wieder. Ab sofort sind die leerstehenden Gebäude im nördlichen Teil des Klebeck-Areals besetzt. Mit dieser Besetzung holen wir der Stadt Basel einen dringend benötigten alternativen Kulturraum zurück. Es gibt absolut keinen Grund, die Gebäude dem jahrelangen Leerstand und den Profitinteressen zu überlassen. Um stattdessen einen Ort des Miteinanders zu schaffen, rufen wir alle Menschen des Quartiers, der Stadt Basel und darüber hinaus dazu auf, vorbeizukommen und sich einzubringen. Wir fordern die Stadt Basel, Swiss Life und Riestadt AG dazu auf, die heute besetzten Gebäude im nördlichen Teil des Areals langfristig und vertragslos abzutreten, aus der restlichen Quartiersplanung von Klebeck Plus herauszulösen und die Nutzung des Areals an die Selbstverwaltung von unten zu übergeben. Zack, zack.
2: In der Nacht vom 30. auf den 31. Mai wurden drei leerstehende Gebäude im nördlichen Teil des Klebeck-Areals in Basel besetzt. Mit der Besetzung des Areals haben Menschen der Stadt Basel einen dringend benötigten selbstorganisierten Kulturraum zurückgeholt. Im vergangenen Monat gab es unzählige Anlässe im Zack, von gemeinsamen Essen zu Vollversammlungen zu Barbetrieb oder auch Open-Air-Kinos, war für alle etwas im Programm des Zacks mit dabei. Die Swiss Life und die Stadt Basel haben aber von Beginn weg klargemacht, dass die Besetzerinnen unerwünscht sind und sie das Gebäude lieber weiter leer haben möchten, anstelle diesen Raum aktiv zu beleben. Doch die Besetzerinnen haben sich gewehrt. So schrieben sie vor ein paar Wochen in einem Kommuniqué nach einer erneuten Drohung der Swiss Life. Wenn wir uns zusammentun, können wir auch milliardenschweren Immobilienfirmen, die uns mit ihrem Geldwahn aus dem Klebeck vertreiben möchten, und der Regierung, die das möglich macht, richtig mies ans Bein pissen. Seit heute Morgen wird von der Polizei versucht, das Zack zu räumen. Die Besetzenden setzen sich diesem Versuch jedoch entschlossen entgegen. So schrieben sie heute Morgen in einem Kommuniqué: Während die traurigen, überforderten Bullen sich vor dem Regen verstecken, trotzen die mutigen

0: Außerdem wurde uns ein Interview von Jo vom Feministischen Info mit einer Anwohnerin des Quartiers zugeschickt, welches wir nun hören werden. Die Anwohnerin berichtet über das übertriebene Polizeiaufgebot, welches sie als Machtdemonstration sondergleichen bezeichnet, und erzählt über ihre Begeisterung für autonom organisierte und unkommerzielle Räume. Es tue unendlich weh, dass das Zack nun bereits wieder geräumt wird.
1: Und ich bin jetzt gerade da vor dem Zack, wo gerufen wird. Magst du das gleich einmal bitte die Situation beschreiben, wo wir jetzt sind?
2: Die Situation ist so, dass wir einfach anfangen und dann holen in die Vollmontur anschauen. Und das ist so seit dem Morgen um 4 Uhr. Ich bin Nachbarin. Und die also am 4 Uhr halt zu denen auf die Straße sind. Und da hat einfach ein massives Stopp, da hat es Bärs aufgebracht von der Polizei. Die Polizei hat in den letzten Tagen gefilmt und fotografiert, quasi rund um die Uhr. Sie haben genau gewusst, wie die Situation ausgehört ist. Also sprich, dass da nur die hunderte von Leuten im Schach hocken, die nicht anders im Sinn haben, wie großen Kampf gegen die Polizei umgemacht. Und trotzdem können sie nicht gleich haben. Es hat 40 Polizisten ungefähr angefangen und blockieren das Quartier. Also die Serie am Morgen, jetzt ist eingenommen, dass das Volksstörung und eine Machtdemonstration sondergleichen, aber vollkommen unnötig ist.
1: Es sind jetzt so verschiedene solidarische Menschen, und wieso bist auch du als Abonnent jetzt so? Und was hat der aus Pakt bedeutet?
2: Hey, ich meine, ich finde das Zack total genial. Also, ich bin schon ein bisschen älter und bin auch so in der Setting vom AJZ in 1981 dabei. Und dann ist das Zack auch noch rein in 1986. Und das ist einfach total toll, dass die Idee vom Freiraum, Selbstgewalt, der Räume, das, was dann entsteht, wo nicht organisiert sind und vor allem nicht kommerziell sind, dass es jetzt von mir so immer begeistert hat. Das ist jetzt so wieder genauso entstanden und total eine gute Atmosphäre gewesen. Also, so groß, unendlich weh, dass es jetzt schon wieder gewohnt ist.
0: Wir haben auch noch mit einer Person aus dem Zack-Kollektiv gesprochen. Diese Person hat uns in einer Audionachricht die Entwicklung des Zack beschrieben und die heutigen Ereignisse mit der Räumung des Areals etwas genauer geschildert.
3: Was sich im Zack die letzten 4 Wochen sicher gezeigt hat, ist, dass es nicht einfach ein Anliegen ist vom Kliebe-Quartier, dass es da eine selbstverwaltete Kultur umgibt, sondern dass das da aktiv getragen worden ist von so vielen unterschiedlichen Leuten, auf so viele unterschiedliche Art und Weise, auch aus dem Quartier, aus der ganzen Stadt, aber dass auch sehr viel Solidarität da war aus anderen Städten, von ähnlichen Projekten oder auch international aus anderen Ländern. Und dort sieht man natürlich auch, das ist ein geteilter Kampf, das ist ein gemeinsamer Kampf und das ist eine Reaktion auf Stadtentwicklung, das ist eine Reaktion auf sich verhärtende Machtverhältnisse, das ist eine Reaktion auf soziale Ungerechtigkeiten und dem Drang nach Freiraum, dem Drang nach Sachen selber machen. Und natürlich zeigt sich da im Kliebeck die Aufwartungs- und Vertreibungs- und Gentrifizierungspolitik sehr gut. Das ist ein ArbeiterInnenquartier. Und da will jetzt Swiss Life ein Milliardenprojekt machen und da Profitoase, ihre Profitoase-Traum leben. Und gerade weil das Areal die letzten 7 Jahre zwischengenutzt worden ist, kennen natürlich sehr viele Leute die Räumlichkeiten. Sehr viele Leute wissen, was man da machen kann, haben das die letzten 4 Wochen umgesetzt und lassen sich das natürlich jetzt da auch nicht nehmen. Die Leute vom Quartier haben es natürlich von Anfang an mit.

0: rausbekommen, wenn es schon ein riesen Areal ist. Es ist gerade eine Schule daneben dran. Aber die Reaktionen sind eigentlich mega, mega toll gewesen. Gerade in der ersten Nacht sind Leute geholfen, den Zaun abmontieren. Ich glaube, gerade weil Leute den Ort kennen, ist es natürlich auch mega aufgefallen, dass es jetzt abgeschlossen ist, dass es einfach leer steht. Und ich glaube, das hat sehr vielen Leuten missfallen. Und die Struktur, die selbstverwaltete Struktur vom ZAK, hat natürlich auch sehr viele Möglichkeiten gegeben, dass Leute sich einbringen können. Und das haben effektiv auch sehr viele gemacht. Es sind sehr viele Verbindungen entstanden, sehr viele Beziehungen sind entstanden. Es hat am ersten Wochenende gerade ein Quartier-Treffpunkt gegeben, wo Leute haben können Bedürfnisse äußern, Wünsche äußern, aber auch Kritik äußern, zum Beispiel, dass es Sorge da ist, dass es nicht so laut wird. Und über das hat man dann natürlich auch, das sind Aushandlungen, die dann passieren, aber es sind auch sehr wichtige Aushandlungen. Und das ist eigentlich von Anfang an auch ein mega grosses Anliegen gesehen, vor allen Leuten vom ZAK, dass es eben vom Quartier und fürs Quartier auch ist und dass das natürlich mega wichtige Perspektiven sind. Und das hat bis jetzt sehr gut funktioniert. Heute am 4 Uhr morgens hat die Räumung angefangen und die Polizei ist mit einem absolut unverhältnismäßigen Aufgebot aufgefahren und hat vor allen Seiten zugemacht, das vom Zieberplatz, Kieberplatz und vom Werkareal innen. Haben mehrere Stunden gehabt, bis sie sich aufs Dach aufgearbeitet haben zu den letzten Besetzenden und sind immer noch dort, jetzt 10 Stunden später auf dem Dach. Es hat jetzt gerade einen Schichtwechsel gegeben, es sind immer noch alle Eingänge zu. Das wird wohl noch einige Stunden gehen. Gleichzeitig hat es wahnsinnig viele Solidaritätsbekundungen gegeben, seitdem die verschiedenen Plätze, die zugemacht sind, hat es Leute, es wird gesungen, seit am 4 Uhr am Morgen, es wird musiziert, es wird gegessen, es ist gerade Mittagessen vorher gebracht worden. Es wird Kontakt aufgenommen mit den Leuten, die auf dem Dach sind. Menschen aus verschiedenen Städten sind angereist und heute oben auf die 7. Wird mobilisiert auf eine große kämpferische Demo. Hier Besammlung auf dem 3-Rosen-Matte. Und die Idee ist dort, dass man die Wut dort antreibt, wo sie angehört, und zwar nicht ins Quartier, dort wohnen wir, hier leben wir, sondern zu Swiss Life in der Regierung Stadt Basel. Und eins ist klar, die Räumung ist erst der Anfang gewesen. Das Areal wird so oft besetzt werden, bis es uns allen gehört.
1: Ja, ihr habt es ja im Audio bereits gehört. Heute Abend gibt es eine große Demo gegen die Räumung des ZAK. Die Demo besammelt sich um 19 Uhr auf der 3-Rosen-Matt in Basel. Zum Abschluss dieses Berichtes hören wir nun noch das ZAK-Lied, welches Sonne aus dem Arsch heißt.
2: Swiss Life ist einer der grössten Immobilienbesitzer der Schweiz mit fast 40'000 Wohnungen. Die soziale Verantwortung übernimmt Swiss Life kaum. Auf der einen Seite profitiert Swiss Life von der wachsenden Bevölkerung in der Schweiz und den Expats, die solche horrenden Mieten zahlen können. Auf der anderen Seite ist der Präsident der Swiss Life einer der treibenden Kräfte der Chaos-Initiative und macht Stimmung gegen Migrantinnen und Migranten.
3: Ja, ist brutal. Brutal.
4: Swiss Life, das ist eigentlich vor allem ein Swiss Life.
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0: DIY und geht kaputt.
1: Ja, ja.
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1: André Hood.

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1: Fünfzehnte Feminizid in der Schweiz im Jahr 2026. Die Gruppe Offensiv gegen Feminizide veröffentlichte heute einen Bericht zum 15. Feminizid in der Schweiz, allein in diesem Jahr. Nun lesen wir euch den Beitrag vor. Am 26. Juni 2026 wurde in der Stadt Bern eine Frau getötet. Sie wurde nur 20 Jahre alt. Am frühen Freitagmorgen fand man sie in der Morillonstraße in Bern. Wir schreiben jetzt über ihren Tod, weil nicht von Anfang an klar war, ob es sich um einen Feminizid handelte. Jetzt, wo Klarheit herrscht, sind wir umso wütender und trauriger. Allen, die sie gekannt und geliebt haben, drücken wir unser tiefstes Mitgefühl aus. In den allermeisten Fällen erfahren wir erst aus den Medien, dass es zu einem Feminizid gekommen ist. Diese Arbeit ist zermürbend, aufreibend, aber absolut notwendig. Wir kennen den Namen unserer 20-jährigen getöteten Schwester noch nicht, aber wir sind froh, dass sie jetzt identifiziert wurde. Seit Anfang 2026 mussten wir schon über 15 Feminizide berichten. Sie gehen durch alle Altersgruppen, Gesellschaftsschichten und Kantone. Die einzige Konstante: in der Schweiz ist eine Mehrzahl der gewalttätigen Todesfälle ein Feminizid. Die Täter sind männlich. Wir trauern einmal mehr und unsere Wut kennt keine Grenzen. Damit kein Opfer dieser Feminizidepidemie vergessen geht, nehmt bitte Kontakt mit uns auf, falls ihr eine der Personen gekannt habt. Sie sind keine anonymen Opfer, sie haben einen Namen. Sie hatten eine Geschichte, Träume, ein Leben hinter und vor sich. Ja, wir trauern um ein 15. Opfer. Aber wir sind auch wütend. Die Dinge müssen und werden sich ändern. Immer mehr Menschen verstehen, dass das Patriarchat abgeschafft werden muss, damit wir endlich in Sicherheit leben können. Im Namen aller Verstorbenen machen wir weiter.
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1: Das Bundesgericht stützt das von der alternativen Linken oder kurz AL lancierte Verbot von Business Apartments und kommerziellen Airbnb-Nutzungen in Wohnzonen. Es dauerte 16 Jahre, bis die Stadt Zürich über ein wirksames Instrument gegen die grassierende Zwecksentfremdung von Wohnraum durch die spekulative Tourismus- und Businessnutzung verfügte. Bereits im Februar 2010 überwies das Stadtparlament eine entsprechende Motion von AL-Gemeinderat Niklaus Scheer. Während der folgenden 10 Jahre unternahm der Stadtrat unter Führung von SP-Hochbauvorsteher André Obermatt alles, um eine Umsetzung der Motion zu verzögern und zu verhindern. Erst 2020 legte die Stadtregierung dem Gemeinderat endlich eine Umsetzungsvorlage vor, die anschließend den mühsamen Weg durch die sämtliche Rekursinstanzen gehen musste, schrieb die AL auf ihrer Website. Die AL fordert nun eine Taskforce für die aktive Umsetzung. Sie schreiben dazu auf ihrer Website: Jetzt gilt es, unverzüglich zu handeln. Die AL erwartet, dass der Stadtrat das Airbnb-Verbot umgehend in Kraft setzt und dabei allfällige Rekurse vorab die aufschiebende Wirkung entzieht. Wir verlangen, dass beim Amt für Baubewilligungen eine oder zwei zeitlich befristete Stellen für eine Taskforce geschafft werden, damit die in den letzten Jahren erfolgten Umnutzungen möglichst rasch rückgängig gemacht und die zahlreichen zwecksentfremdeten Wohnungen wieder in den städtischen Wohnungsmarkt zurückgeführt werden können. Das waren die Kurznews von heute und nun kommen wir noch zur Agenda.

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2: Antikapitalistischer CSD Zürich. Am kommenden Samstag, 4. Juli, findet in Zürich der antikapitalistische CSD statt. Queer Love and Rage Against the System. Treffpunkt für die Demo ist um 16 Uhr beim Landesmuseum in Zürich.
3: 5 Jahre offenes antifaschistisches Treffen. Gleich anschließend an den antikapitalistischen CSD findet am Samstag ab 17 Uhr ein Platzfest zu 5 Jahren offenes antifaschistisches Treffen, kurz OAT, in Zürich statt. Seit 5 Jahren trifft sich das OAT jeden Monat, um sich zu vernetzen und sich zu politischen Themen zu bilden. Das Platzfest findet am Samstag, 4. Juli um 17 Uhr beim Röntgenplatz in Zürich statt.
2: Liebste Fußball, hassischt FIFA. Am Samstag, 11. Juli, findet um 15 Uhr eine Kundgebung gegen die FIFA beim Tessiner Platz beim FIFA-Museum statt. Anschließend an die Kundgebung gibt es um 17 Uhr ein gemeinsames Fußballfest beim Ni Una Menos Platz, ehemals Helvetia Platz in Zürich.
3: KI Kurzschließen Camp. Anfang Juli findet ein Widerstandscamp zu KI statt. Mit politischen und kulturellen Programmen, Skillshares und Vernetzung soll der weltweit formierenden Bewegung gegen Big Tech und ihren Projekten auch in der Schweiz Schub verliehen werden. Das Camp findet vom 2. bis 9. Juli statt. Weitere Informationen findet ihr auf Instagram bei Aufstände der Allmende.
2: Internationales antikapitalistisches Sommercamp. Die Bewegung für den Sozialismus organisiert diesen Sommer in Deutschland ein internationales antikapitalistisches Sommercamp mit. Das Camp findet vom 18. bis 25. Juli in Deutschland statt. Im Camp gibt es diverse Vorträge, Austauschtreffen und Workshops, in denen unterschiedliche Erfahrungen ausgetauscht werden und internationalistische Solidarität geknüpft wird. Weitere Informationen zum Camp gibt es auf sozialismus.ch.
3: Das war das heutige Infolora. Zum Abschluss hören wir noch das Lied La Rage. Vielen Dank fürs Zuhören und bis nächste Woche.

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0: Hallo miteinander. Hallo miteinander. Hoi Lu.
1: Hallo, Jörg.
0: Die Technik hat geklappt bis jetzt. Wir sind eingestiegen mit I can't get no satisfaction.
1: Wir haben übernommen von I can't get no satisfaction.
0: Wir haben übernommen von Linda und Lu, du fandest das einen guten Übergang. Wie kommst du auf diese Idee?
1: Ja, weil du mir gesagt hast, dass wir heute auch noch über Incels reden, und da ist das ja genau die Frage, wo ich mir meine Befriedigung hole und ob ich die in der Kunst hole und bei den Frauen, oder ob mich die nicht wollen oder wollen.
0: Genau, ja. Das passt gut. Unser Thema heute, wie auch schon in den letzten Sendungen, und heute ist ja die letzte von unseren vier Sendungen, Begehren und Kunst, und zwar sexuelles und auch anderes Begehren, Kunst als Stimulanz oder Kunst als Ausdruck seiner Identität oder seiner, ja, so in diesem Sinn.

Also ich habe Musik mitgebracht. Ich lasse jetzt einen Song laufen, der ganz am Anfang von dieser Auseinandersetzung stand. Um Begehren. Genau, den lasse ich jetzt laufen. Aber was ich noch sagen möchte, liebes Publikum, liebe Zuhörende, wenn ihr Lust habt anzurufen, dann freut uns das extrem. Ihr könnt hier ins Studio anrufen. Manchmal habe ich Probleme mit der Technik, wie schon gesagt. Aber wenn nicht, dann nehme ich das Telefon ab. Und ihr könnt anrufen unter 044 567 2400. Ich wiederhole, 044 567 2400. Und euch einmischen in diese Unterhaltung über Begehren, Kunst und, ja, genau, Begehren und Kunst.

0: Danke, Peter.
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0: Und hier sind wir zurück. Also ich meine unsere Stimmen.
1: Ja, ja, kannst du uns noch erzählen, wie du zu dem Song gekommen bist und was er ausdrückt?
0: Ja, was er ausdrückt, das weiß ich ja nicht so. Es ist, glaube ich, einfach ein Anliegen von mir, dass das Begehren irgendwie Thema wird und dass man darüber redet und dass man es schamfrei, also so, oder die Scham mitdenkt oder mitbespricht, aber dass man nicht ständig, weil es heikel ist oder schwierig, da eine Kurve oder einen Bogen drumherum macht. Und dass man es, auch wenn es schwierig wird, weil es ja verknüpft ist mit Macht und immer in diesem Feld, das dieser Gesellschaft stattfindet, die immer noch patriarchal und verzerrt ist sozusagen, dass man das Begehren nicht wegen dem einfach verabschiedet, sondern dass man es irgendwie versucht zu retten eigentlich.
1: Und was macht dir denn Angst an dem Begehren? Also wo, das ist ja schon klar, wir bewegen uns in einer patriarchalen Welt, wo Männer mehr Macht haben. Was tangiert das Begehren? Das Begehren ist ja ein Wunsch, ist ein Vorschlag, eine Idee, ein Bedürfnis.
0: Also du sagst jetzt so, als wäre das nicht, als könnte man es so sauber voneinander trennen. Ich erfahre schon, dass ich mich als Begehrender irgendwie, einerseits mit Scham bin ich konfrontiert, weil ich denke, wie das ist vielleicht auch noch so aus diesen christlichen Altlasten heraus, ich weiß es gar nicht genau, aber auch mit eigentlich, das haben wir schon auch in vorhergehenden Sendungen angesprochen, ich begehre und das kann auch als Zudringlichkeit erlebt werden eigentlich oder wenn ich, je nachdem ich es ausdrücke, aber auch wenn ich es nicht ausdrücke, ist es eigentlich etwas, mit dem ich mich auseinandersetzen muss und mit dem ich mich eigentlich in der Auseinandersetzung sehr oft ein bisschen alleine und seltsam fühle. Das geht es dir völlig anders. Du wirkst so aufgeräumt.
1: Ja, die Frage. Ich denke, ein Begehren ist ja noch nicht das Durchsetzen des Begehrens. Das Durchsetzen des Begehrens, das hat etwas mit Macht zu tun. Aber ein respektvolles Äußern eines Begehrens, wenn ich zu dem Begehren stehe und sage, ich möchte das, ich wünsche mir das oder wie auch immer, oder ich habe das Bedürfnis, dann wo stößt du denn dran? Ist das Begehren unanständig? Ist das Begehren mit Gewalt verbunden? Oder?
0: Ja, also mit Gewalt nicht. Und Anstand ist auch sicher nicht jetzt eine Kategorie, die ich...
1: Und woher kommt die Scham?
0: Ja, woher kommt die Scham? Das weiß ich nicht so genau. Weißt du das?
1: Na, du hast gesagt, vielleicht wegen der christlichen Erziehung oder wie auch immer. Kommt ihr davon, was ist das für ein Begehren? Ist rein die Sexualität, die ja viele Menschen leben, nicht ganz alle, aber müsste nicht unbedingt mit Scham verbunden sein. Ein respektvolles Begehren kann ich auch äußern. Und könnten auch andere Menschen zuhören. Das ist ja nicht kein Problem, wenn ich respektiere, dass ein Begehren abgelehnt wird. Woher kommt die Scham? Oder ist es eine Angst, abgelehnt zu werden? Oder?
0: Das ist natürlich sicher der Hauptteil, das denke ich schon, die Angst vor der Ablehnung. Ja.
1: Und das könnte ja dann vielleicht schwierig sein, ja. Mit der Geschlechterrolle zusammen, ich muss ja mein Begehren durchsetzen. Und wenn ich ein abgelehnter Begehrender bin, dann fühle ich mich.
0: Ja, aber jetzt tust du mir wirklich ein bisschen, manchmal so fast ein bisschen zu abgeklärt. Jetzt stell dir doch eine Situation vor,
1: ja.
0: In der ich bin ja nicht nur in einer Rolle in meinem Leben. Mhm. Ich bin Vater, vielleicht bin ich Arbeitnehmer, vielleicht bin ich auch Arbeitgeber, vielleicht bin ich irgendwie ein Kollektiv mit einer Struktur oder das ist ja äußerst komplex. Und wir haben ja nicht nur, sozusagen eine mit Tabu belegte Sexualität, also das finde ich schon. Und wir haben ja auch eine Art eine Monogamie-Vorstellung Versprechungen oder Abmachungen. Mhm. Und die, finde ich, die machen das ja schon kompliziert eigentlich, oder?
1: Okay, ja klar, dass, wenn dein Begehren sich gegen eine Frau oder gegenüber einem Mann äußert, der oder die in einer festen Partnerschaft sind, dann könnte es schwierig werden, ja. Oder wenn du in einer festen Partnerschaft bist und trotzdem ein Begehren nach etwas anderem, nach Abwechslung oder einem anderen Körper hast, ja, dann, das kann ich jetzt schon eher nachvollziehen, ja. Und das
0: also eine, vielleicht einfach nochmal zu sagen, es geht ja eine Sprache zu finden und das Begehren wie auch als körperliches Verlangen zu formulieren und das dem auch Platz einzuräumen und das vielleicht auch zu, ja, auch ein bisschen zu verteidigen mal. So. Mhm. Also das finde ich eigentlich so ein bisschen, glaube ich, war ein Anliegen. Ja. Und auch zu fragen, ob es etwas mit Kunst zu tun hat oder vielleicht auch meine Perspektive ist ein bisschen, es hat für mich ziemlich viel mit Kunst zu tun, weil es irgendwie, Stella hat das irgendwie schön gesagt, etwas Ungestümes hat, oder? Mhm. Und dieses Ungestüme, das ist auch wichtig, dass das in der Kunst manchmal ankommt, weil sonst, ja, so diese Seite.
1: Ja, etwas Ungestümes, Kreatives, Impulsives, das denke ich, das ist ja eigentlich auch dann das spannende Zusammenspiel. Das darf ja sein. Andererseits haben wir auch wieder einen Kopf, der sich dann sagt, okay, wo laufe ich da hin? Also in was begebe ich mich jetzt mit dem? Und das könnte ja in der Kunst auch so sein, also dass du ja nicht nur im Expressiven völlig drin bist, sondern das dann auch wieder einordnest, strukturierst, dem einen Raum gibst, der auch wieder eingeschränkt ist und nicht völlig überbordet. Und damit das fließt, muss es, finde ich, ist das Wichtige, dass es ja nicht einfach mit Angst und Scham in Zusammenhang gebracht wird, sondern sagt, okay, das habe ich jetzt da und jetzt kommt irgendwann nebst dem Herzen und dem Bauch kommt dann irgendwo mal der Kopf dazu und dann bewegen wir uns da in einem Dreieck, wo es dann zu Entscheidungen kommt. Aber ich weiß nicht, welchem Teil du in der Kunst am meisten Platz gibst. Du machst ja Kunst, die ist nicht einfach aus dem Bauch raus, sondern die hat ja sehr viel mit dem Geist zu tun, mit dem Kopf, oder? Deine Art Kunst.
0: Ich habe unsere letzte Sendung gehört, da war das schon Thema. Ja, wird so gesagt. Ich für mich stimmt das nicht.
1: Ja.
0: Nur weil, also dann wären ja alle, die Bücher schreiben, automatisch Kopfmenschen. Und wenn das Wort, also ich arbeite oft mit dem Wort.
1: Nein, ich sage ja nicht nur der Kopf, ich sage einfach, es ist nicht nur einfach rein impulsiv und aus dem Bauch raus.
0: Ah nein, wenig, ja genau.
1: Ich meine im Zusammenspiel, das habe ich so schon so gemeint. Ja.
0: Ja. Nein. Ja, wir könnten jetzt ins erste Kapitel gehen.
1: Ja, hören wir doch mal, was Stella sagt.
0: Stella, genau, das wäre sozusagen, ich habe geschrieben Kunst als Rettung und du hast geschrieben, du geantwortet, Rettung für wen? Eben, das ist wie eine gute Frage, dass Kunst ja vielleicht Stimulanz sein kann, aber es kann auch etwas anderes sein. Und da möchten wir jetzt zu Stella zuhören, die uns berichtet über was, also übers Begehren und das Begehrtwerden.
2: Was mich schon auch immer bei Frauen ein bisschen neidisch gemacht hat, ist diese Schönheit, ja, oder diese, wie ich Frauenkörper begehre, dass ich finde, wow, ich würde auch gern mal so begehrt werden.
3: Das ist verständlich, ja. Bei mir war einfach immer der Schwanz im Weg, oder? Also das hat mich einfach gestört. Und klar, das ist, ich war auch angezogen von diesem wohlgeformten und weichen und nicht so muskulös. Und ich war eine Zeit lang, war ich ja schon ziemlich so athletisch, aber auch sportlich auch gut. Und ich habe auch alles dran gesetzt. Und das war vielleicht auch mein Erstreben, möglichst männlich mich zu entwickeln, körperlich. Das musste ich dann, als ich mich geoutet habe für mich selber mit 24, musste ich das dann wieder abbauen, oder? Das war dann auch so die Schwierigkeit. Aber was mir wirklich geholfen hat, als ich dann wirklich darauf kam, was mit mir los ist, dass ich halt eben mehr in diese Trans-Richtung bin und eine Transition eigentlich eher anstrebe, dass ich eigentlich in dieser Zeit auch angefangen habe, Jazz-Tanz zu machen. Und ich habe eigentlich über den Jazz-Tanz, über das vor dem Spiegel tanzen, hat mich eigentlich versöhnt mit meinem Körper, weil ich einfach das Tanzen so geliebt habe. Ich habe auch gerne diese Kombinationen gemacht, mich körperlich ausgedrückt im Tanz. Und dafür brauchte dieser meinen Körper. Und dieser meine Körper hat mir auch eigentlich diese Befriedigung geschafft, dass ich dann sagen konnte, es ist okay, oder dass ich jetzt auch muskulös bin und so. Aber ja. Heutzutage hätte man im non-binären Zeitalter hätte man auch nicht mehr diese blöden Selbstbeobachtungen, weil man nicht mehr so diese binäre Körperlichkeit irgendwie vor sich hat, oder? Was ist Frau, was ist Mann? Und dem bin ich halt komplett verfallen. Und ich hätte auch gerne eine komplette Frau werden wollen, aber irgendwann auf diesem Weg habe ich gemerkt, eben, es ist eine Notlösung, es ist ein Kompromiss. Ich kann, so gut es geht, komme ich daran, aber wichtig ist, dass es eigentlich für mich innerlich stimmt, dass ich die Ruhe in meinem Leben kriege, in dem, was ich für mich fühle. Und das ist eigentlich schon seit Jahrzehnten so.
0: Ja, das war jetzt Stella. Und sie hatte, also mir, diese Erzählung gefällt mir so sehr, weil ich, wie sie versucht hat, zuerst ihren männlichen Körper auszubilden, um etwas herzustellen, was sie sich aber eigentlich gar nicht ist. Und dann, wenn sie entscheidet, die Transition zu machen, sich dann im Jazz-Tanz etwas findet, also im Tanz etwas findet, wie sie ihrem eigenen Körper ja, wie sie den gern haben kann, oder? Und das hat mir sehr als Erzählung sehr gefallen eigentlich. Ja,
1: ja, ich denke, das ist, geht ja auch vielen Männern so, dass ich meine, das Versuchen einen sogenannt, das ist ja ein Bild von Männlichkeit, männlichen Körper zu haben, sprich muskelbepackt oder athletisch, sportlich. Dem rennen ja viele Männer hinterher, beziehungsweise gehen in Fitness und so weiter. Und es ist ja nicht die Suche nach dem eigenen männlichen Körper, der ja vielleicht auch rundlich sein kann oder weich und nicht dem entspricht. Es gibt ja eine Riesenvielfalt von männlichen Körpern. Und ich finde das spannend, was Stella gesagt hat, was ist auch hoffnungsvoll, dass wir, ich weiß nicht, wie sehr das schon in unserer Gesellschaft angekommen ist, dass man nicht mehr so binär denkt und es gibt einen männlichen Körper, sondern oder einen mehr männlichen und weniger männlichen, sondern sobald ich ein Mann bin und einen Körper habe, dann ist das ein Männerkörper und den sollte ich möglichst versuchen, gern zu haben und zu bekommen, weil dann fühle ich mich auch gut als Mann, mit welchem Körper auch immer. Und das finde ich sehr spannende Gedanken, die sie da hatte, vor allem auch, dass es vielleicht hilfreich ist, wenn wir nicht mehr so binär denken würden.
0: Es gibt noch eine zweite.

dass eigentlich die eigene Schönheit oder Attraktivität, die einer entgegenschaut im Spiegel, dass die so nicht erkannt wird, weil da fehlt immer was, da ist immer was nicht gut und es wird immer schlimmer heutzutage. Schönheit ist so ein überbewerteter Begriff im Menschlichen. Aber jetzt in deinem Fall finde ich natürlich auch, du bist privilegiert, weil du bist attraktiv und ich denke, das Thema interessiert dich ja auch deshalb, weil du möchtest auch einen Weg finden, um damit irgendwie umgehen zu können, das auch ins Leben umzusetzen. Und das ist ja auch die Schwierigkeit, wenn du in sozialen Bindungen bist, wie du das dir ermöglichen kannst. Und ich habe dir schon mal gesagt, ich war früher auch eine Attraktion im männlichen Sinn, was für mich überhaupt nicht gestummen hat. Aber ich hatte da die Möglichkeiten, mich zu verbinden. Und dann habe ich irgendwie für mich diese Transition gemacht und ich wollte auch eine attraktive Frau sein und das bin ich ja auf meine Art auch, aber eben auf meine Art. Aber ich habe gemerkt, da funktioniert nichts mehr, so wie das vorher war. Da funktioniert überhaupt nicht. Und dass ich jetzt auf diese Schiene bin von ausgesondert werden oder gesondert betrachten werden oder ja, und damit muss ich jetzt leben, das ist eine Einschränkung, die ich mir selber besorgt habe, die musste so sein, aber es ist nicht mehr so, wie es früher war. Und früher hat es für mich nicht gestimmt. Und jetzt kommt es nicht zum Stimmen, weil das Außen herum hat die Menschheit immer noch Schwierigkeiten mit solchen Figuren, wie ich eine bin.

0: Stella hat ja, glaube ich, in dem Interview dich angesprochen, dass du privilegiert seist als gut aussehender, attraktiver Mann. Wie gehst denn du mit dieser Rolle um? Ist das für dich ein Privileg oder ist das auch eher eine Belastung?
1: Also, das ist ein Privileg. Ja.
0: Ein Privileg.
1: Ja, schon, ja.
0: Weil du immer das bekommen hast, meistens das bekommen hast, was du wolltest, durch deine Attraktivität und du auch wahrgenommen wurdest als Mann und Wertschätzung bekommen hast, weil du offenbar beim Gegenüber ankommst.
1: Ja, ich glaube, dass das hilft. Ja. Das macht vieles einfacher. Ja.
0: Ja.
1: Wie findest du, wie erlebst du das als attraktiver Mann?
0: Danke, danke. Ich bin jetzt inzwischen ein alter Mann und kann höchstens von früher erzählen, dass das halt, ja, ist schon hilfreich, auch aus der Rolle rauszukommen, dass man nicht immer selber ansprechen muss, sondern manchmal auch angesprochen wird oder angebaggert wird oder wie auch immer. Persönlich, rein persönlich, sozial vielleicht, bin ich da ein bisschen fest in der Jugend rumgeschwirrt und es ist für mich auch entlastend, wenn ich mich nicht mehr in diesen, ja, wenn das nicht mehr so im Vordergrund steht auch. So, wenn das Testosteron langsam abnimmt und ich diesbezüglich ruhiger bin, ja. Aber ich finde es, was mich schon beeindruckt hat bei Stella, ich weiß nicht, wie es dir gegangen ist, also dieser Teil, wo sie ja sagt, okay, ich habe die Rolle, also ich habe eigentlich mein Privileg abgegeben und bin jetzt irritiert, weil die Menschheit irritiert ist oder weil meine Schönheit nicht gesehen wird. Und das finde ich ja schon traurig und

0: Und auch, es geht ja vielen Menschen so, oder? Weil es ist eine enorme Schönheit. Also wenn du jetzt sagst, du bist ein attraktiver Mann oder ich sei ein attraktiver Mann oder wenn Stella zu dir sagt, du seist attraktiv, dann ist das ja eigentlich ein gesellschaftliches Bild. Was ist attraktiv oder so? Und eigentlich wäre es spannender zu suchen, wo sind die Schönheiten auch in der Unterschiedlichkeit?
1: Ja, unbedingt.
0: Ja. Und
1: also ich finde es auch nicht etwas, es war mir auch immer ein bisschen komisch, was man da ineinander, also auch, es fühlte sich manchmal komisch an, was ich die Zuschreibungen bekam, sehr komisch. Ja. Und so.
0: Aber auch
1: und
0: sehr
1: auch
0: wahrscheinlich.
1: Nicht, auch nicht heimisch, ja. Sondern irgendwie befremdlich zum Teil.
0: Ja, weil du wolltest, ich kann mir vorstellen, dass du auch ganzheitlicher gesehen werden wolltest und nicht in der Schublade und in der Zuschreibung.
1: Ja,
0: okay.
1: Ja. Ja, und ich finde mich ja also manchmal schrecklich. Also, aber ich fand das auch die Geschichte von Stella, dass sie wird, wer sie ist, und durch das aber an den Rand gerät. Und das finde ich ja eigentlich einfach eine schlimme Diagnose für unsere Gesellschaft.
0: Ja. Also die mit dem allem nicht gut umgehen kann, was aus der binären Normierung rausfällt. Oder? Also und es ist ja auch im Alltag jetzt, wenn es nicht so krass ist. Also wenn eine Frau Haarausfall hat, dann kann sie nicht eine Glatze tragen, wie das Männer machen, weil sie aus dem Bild rausfällt. Wenn ein Mann sehr unmännlich ist, dann versucht er, sich möglichst männlicher zu geben. Und dass man auch als das gelesen wird, was man gelesen werden will. Und wenn wir da viel vielfältiger wären, wie wir eigentlich sind, oder, dann werden einige irritiert, oder, weil Männer sich doch weiblich ergeben würden und manche Frauen männlicher, ohne dass sie dann gleich als Lesben gelesen werden wollen und so weiter. Oder? Also, Beispiel Fußballerin, möglichst sich weiblich zeigen, lange Haare, alle, damit sie nicht in ein Klischee reinkommen und in eine Schublade gedrängt werden. Und da gibt es zuhauf Beispiele, wo wir uns unfrei bewegen in diesen Rollenbildern.
1: Ja, also das finde ich extrem. Und was ich jetzt auch in dieser Sendereihe ein bisschen auch deutlicher merke, ist, wie wenig wir darüber wissen, wie unfreiwillig wir uns, also wie oft es uns nicht bewusst ist, dass wir diese etwas spielen, was wir das Gefühl haben, sein zu müssen. Und ja, darum finde ich diese Auseinandersetzung auch ein bisschen mit der Theorie oder so noch nützlich.
0: Ja, und Kunst kann ja ein Teil sein, das zu verarbeiten und ein Teil auch daraus auszubrechen. Da gibt es ja immer wieder Beispiele, also die künstlerische Freiheit oder aus diesen Normen rauszubrechen oder die Normen zu sprengen.
1: Genau. Jetzt, das wäre vielleicht der richtige Moment, um wieder ein Stück zu hören, das von Leo Hoffmann. Das haben wir in der letzten oder vorletzten Sendung, in der letzten schon laufen lassen. Und ich möchte nochmal sagen, das Telefon ist offen. Ihr könnt hier ins Studio anrufen, mitplaudern, etwas sagen, etwas fragen, etwas erzählen. 044 567 2400, also in der Schweiz, sonst, nee, das ist schon die Schweizer Vorwahl, es wäre dann 0041 noch vorne dran, genau. falls uns jemand im Ausland zuhört, wer weiß. Auf jeden Fall lassen wir jetzt die Aufnahme von Leo Hoffmann laufen.

0: Also, die Gabriela hat angerufen und sie freut sich sehr über die Sendung.
1: Das freut uns. Sie wollte aber nicht.
0: Sie wollte aber nicht auf Sendung kommen.
1: Sie wollte nicht sagen, warum sie sich freut über die Sendung.
0: Nein, das hat sie nicht so gut sagen können. Ja, vielleicht nochmal zurück zu Leo Hoffmann. Seinem Stück, das heißt einfach Voice. Also ich weiß gar nicht, ob es noch einen Namen, oder Du und Ich, habe ich es immer genannt. Ja, eigentlich so ein Vorschlag einer erweiterten, ja, wie sagt man, eine nicht so, wie sagt man, binären Körperlichkeit auf eine Art, das ist für mich. Also auch wie es klingt und wie es den Körper beschreibt als

0: gehen wir zum nächsten Kapitel. Oder möchtest du noch was dazu sagen?
1: Was wolltest du denn dazu sagen, mein lieber Jörg, zur nicht so binären Körperlichkeit?
0: Ja, also ich finde, dass irgendwie Leos Lied ist sexy, aber es ist auch irgendwie so verletzlich. Gleichzeitig, was mich extrem daran fasziniert, ist, dass es auch souverän bleibt in seiner, also ja, das gefällt mir, es wirkt nicht, und verletzlich und souverän ist vielleicht für mich ein bisschen ein Gegensatz, aber ich finde, das löst sich extrem gut auf. Mhm.
1: Verletzlich und souverän muss nicht unbedingt ein Gegensatz sein, sondern ich kann ja sagen, ich schicke mich souverän in die Verletzlichkeit. Und das könnte man auch weitergehen in die Sexualität und sagen, ich verabschiede mich aktiv von der Aktivität und lasse mal zu und lasse geschehen und einer sinnlichen Wahrnehmung. Und Männer verbauen sich oft diese sinnliche Wahrnehmung im Leistungsstress in der Sexualität und im Stress immer aktiv sein zu müssen. Ich weiß nicht, wie du das erlebst, also mal dich hingeben, oder? Das kann ja auch souverän sein, es muss ja nicht nur souverän sein, aktiv zu sein und zu bestimmen. Und darum habe ich den Link gemacht zur souveränen Verletzlichkeit.
0: Ja, ja. Weiß nicht, was ich... Also das aktiv, das Gebot sozusagen aktiv zu sein als Mann, finde ich sowieso einen Stress, muss ich sagen. Also das jetzt auch in der Sexualität.
1: Ja, ich habe jetzt gerade mit Jungs geredet, zweite Sek, und die haben gesagt, das ist so eine Scheiß, also so ganz aus vollem Herzen, das ist so eine Scheiß Double Bind Botschaft. Du musst aktiv sein, aber mit dem bist du voll im Risiko drin, weil du eigentlich in der heutigen Zeit nur alles falsch machen kannst, wenn du aktiv wirst. Also wirbst, oder? Dann bist du schnell belästigend. Und das haben wir ja schon in unserer Jugend ein bisschen so erlebt. Aber es ist, glaube ich, noch krasser jetzt, weil es noch, also das ist auch gut so, für Männer noch viel mehr Fallgruben gibt, was man alles falsch machen kann.
0: Aber gleichzeitig die Forderung besteht doch, aktiv zu sein, also den ersten Schritt zu machen, irgendwie doch bitte. Und
1: die schwirrt immer noch rum, ja. Ich denke nicht, dass das bei allen Frauen jetzt tief drin ist, so, die würden sich auch gern aus dem rausbegeben, werden dann aber auch, natürlich, wenn sie immer wieder aktiv sind, werden sie auch abgewertet, gell? Aber es schwirrt oder es hängt so über uns dieses Rollenbild so stark. Und es wird auch von gewissen Seiten immer wieder angefeuert, oder? Und wieder verfestigt, was sich wieder von der anderen Seite her auflöst. Wir sind da sehr in einem Hin und Her, glaube ich, momentan in unserer Schweizer Gesellschaft.
0: Genau, und das wäre vielleicht jetzt der Moment, eins weiterzugehen, auch von diesem Hin und Her her denkend, weil Michael Stoverock hat etwas gesagt, was ich eigentlich noch wichtig finde, sich das auch vielleicht auch im Hinterkopf zu behalten. Sie sagt etwas über die Pille und eigentlich, das kann ich jetzt ja schon kurz sagen, da gibt es kein Zurück dahinter. Michael Stoverock aus dem Interview. Sie vergleichen in ihrem Buch die Pille mit der neolithischen Revolution, also mit der Sesshaftwerdung in ihren Auswirkungen. Woran erkennen Sie diese starke Wirkung der Antibabypille?
2: Also zunächst mal ist die Pille quasi der erste Moment in der gesamten Menschheitsgeschichte, in dem Frauen wirklich Schwangerschaften verhüten konnten. Man kennt zwar verschiedene Verhütungsmittel schon von aus dem ägyptischen Altertum, irgendwelche Spermizidenpasten wurden da angewendet oder auch Naturschwämme als mechanisches Hindernis für die Spermien. Aber das ist natürlich alles andere als sicher. Das heißt, Frauen waren mit ganz, ganz großer Wahrscheinlichkeit nach einem Sex auch schwanger. Also in der monogamen Langzeitbeziehung ist das nicht mehr so in der Sicherheit gegeben. Aber nach ein, zwei Monaten sollte da eine Schwangerschaft rauskommen. Ja? Und die Frau hat also über Tausende von Jahren nie die Möglichkeit gehabt, sich als Individuum kennenzulernen, das nicht ständig in Relation zu anderen Menschen steht. Sie ist ja wirklich über Jahrtausende immer nur Mutter gewesen, Tochter gewesen, Ehefrau gewesen. Also sie hat ihren Wert in der Gesellschaft immer nur durch Relation zu anderen bekommen. Und die Pille ist tatsächlich der allererste Moment, in dem wirklich die Frauen Kontrolle über ihre Gebärmutter bekamen. Und sie haben diese Kontrolle genutzt. Ja, also als ich eine junge Frau war, da waren die Zahlen, also wie viele Frauen die Pille nehmen, die waren irre hoch. Das war fast jede Frau unter 30. Die hat als allererstes, wenn die Pubertät begann, haben die angefangen, die Pille zu nehmen. Und bis sich nicht ein bewusster Kinderwunsch einstellt, haben sie die auch durchgehend genommen. Und das führte dazu, dass Frauen sich als menschliche Individuen wahrnehmen, dass sie zum ersten Mal Zeit bekamen, darüber nachzudenken, was möchte ich eigentlich? Wer bin ich? Habe ich Ziele? Habe ich Wünsche? Und all diese Fragen, die gab es in Babylonien nicht. Da wurde ein Mädchen mit 12 Jahren verheiratet und spätestens mit 14 hatte sie ihr erstes Kind. Also da stellten sich bestimmte Fragen der Lebensgestaltung einfach gar nicht, weil die Schwangerschaft ein solcher Automatismus war. Und ich glaube, dass die Pille so ein bisschen Pandoras Büchse war für die Männer. Ich glaube, dass Männer die Pille erfunden haben, um selbst mehr Spaß am Sex zu haben. Das erzählt ihnen bis heute jeder einzelne Mann, ach, mit Gummi kann ich nicht und es ist nicht so schön mit Gummi und so. Und ich glaube, die haben die Pille erfunden, um selber den Sex mehr genießen zu können, sowohl physisch als auch nicht immer diese Gefahr im Hinterkopf, oh Gott, da kommt ein Kind raus und für das muss ich dann zahlen, um Gottes Willen. Aber die Frauen haben diese Erfindung einfach genutzt, zu sagen, nö, ich kriege jetzt einfach keine Kinder mehr. Und Männer in allen westlichen Ländern sind früher oder später an den Punkt gekommen, wo sie drauf geguckt haben, so, oh, was ist denn hier eigentlich mit der Geburtenrate los? Da will ja irgendwie, Frauen, erstgebärende Frauen sind heute viel, viel, viel, viel älter als noch vor 100 Jahren beispielsweise. Ja, und da haben die Männer gesagt, oh, was ist das denn jetzt hier? Nee, vielleicht war das mit der Pille doch irgendwie ein Fehler. Aber sie haben sozusagen dieses unglaublich kraftvolle sich selbst entdecken, das die Frauen durch die Pille erlebten, das haben sie nicht wieder zurückbekommen. Und ich glaube, dass wir als Gesellschaften dahinter auch nicht mehr zurückfallen können. Also die Frauen, westliche Frauen, liberal aufgewachsene Frauen, die wissen, dass sie ein Individuum sind, dass sie eine Persönlichkeit unabhängig und auch eine Sexualität unabhängig vom Mann und von Kindern haben. Und dahinter können wir nicht wieder zurück. Das ist der Baum der Erkenntnis. Und ich halte das für absolut bahnbrechend, denn das hat eben tatsächlich auch den Anspruch ans Leben, den Anspruch an die Männer bei Frauen oder wieder ein bisschen mehr zu den Frauen geschoben.
0: Ja, nur kurz, aber das finde ich schon toll. Es gibt kein Zurück.
1: Und was heißt das für uns Männer, Jörg?
0: Ja, das heißt mal in erster Linie, dass wir vielleicht nicht ins Militär müssen, nicht irgendwie ja, diese blöden Spiele spielen, die gespielt worden sind, oder was ist, worauf zielst du mit deiner Frage? Meinst du etwas anderes?
1: Ja, ich denke, also ich habe jetzt in die Richtung gedacht, gesagt, okay, jetzt haben die Männer oder wir Männer oder wie auch immer sich ein Ei gelegt mit der Pille und die Frauen sind selbstbestimmter geworden. Oder? Und da gibt es die eine Richtung Männer, die, oder nicht nur Männer, also konservativ, die Abtreibungsgegner sind und so weiter und eigentlich zurück zur monogamen Welt wollen, weil dann die Frau nicht so mitentscheiden oder nicht vor allem entscheiden kann. Und dann wäre die andere Frage, ja, aber wenn wir die Geburtenraten anschauen und so, was heißt das für uns als Gesellschaft oder als Männer, dass es für Frauen auch attraktiv ist, Kinder zu bekommen. Und das heißt ja, dass die Männer sich anders verhalten könnten, vielleicht auch, dass das in den heterosexuellen Beziehungen besser klappt. Sonst könnten Frauen auch sagen, ja, wir brauchen gar keine Männer mehr, die Kinder aufzuziehen. Es geht eigentlich viel einfacher alleine. Wir brauchen gar keine Kinder mehr. Und das ist schon ein bisschen Appell, finde ich, an die Männer, sich auseinanderzusetzen. Man kann es so interpretieren oder sich zur Wehr zu setzen, wäre die andere Frage. Und darum habe ich dich nach deiner Reaktion gefragt, wie du das liest.
0: Ja, also ich bin, glaube ich, mal froh, dass jetzt auch dieser Backlash, der so Wellen schlägt, dass der aus dieser Perspektive, wenn Sie das mit der neolithischen Revolution vergleicht, der kommt nicht dagegen an. Und das finde ich einfach eine beruhigende Aussage. Oder?
1: Ja. Der Backlash kommt nicht dagegen an.
0: Ja, genau.
1: ja, aber er äußert sich.
0: Ja, er versucht es. Ja, genau. Ja.
1: Ich weiß nicht, ob du jetzt findest, wir sind beim Thema Incels gelandet.
0: Noch nicht ganz.
1: Wenn ich
0: ganz
1: das Programm anschaue, das hat bei mir auf jeden Fall aufgeploppt.
0: Noch nicht gleich. Ich würde noch einen Zwischenschritt machen. Nochmal einen Ausschnitt von Maike Stöverock aus dem Interview. Und es geht darum, wie sich das jetzt überhaupt, dieser Backlash oder diese... Nicht der Backlash, sondern eigentlich jetzt mal diese Female Choice, ob sich das überhaupt belegen lässt, dass die jetzt da ausgeprägter stattfindet. Und führt nach ihren Thesen und auch nach ihren Beobachtungen auch zu einem Wiedererstarken der Female Choice. Wie kann man das denn überhaupt messen?
2: Also man kann es... ganz konkret kann man es messen, tragischerweise durch Femizide und Incel-Gewalt. Incels, das ist ja eine Internet-Subkultur, in der sich Männer zusammenfinden, die unfreiwillig sexlos sind. Und die Incel-Kultur kann man es gar nicht nennen, weil es natürlich nichts Kultiviertes ist. Diese Incel-Ideologie, die besagt, die Frauen haben die Macht über Sex und sie gewähren mir diesen Zugang zu Sex nicht. Und deshalb hat sich dort ein sehr, sehr starker Frauenhass entwickelt. Incels wissen viel über die Biologie der menschlichen Sexualität. Sie wissen auch viel über die Historie menschlicher Gesellschaften. Also wenn man da mal reinguckt, ist es schon gruselig, wie viel die wissen über Lebensbereiche, in denen es um Sexualität, um Geschlechterverhältnisse geht, Wissensbereiche, denen sich der geisteswissenschaftliche Diskurs weitestgehend noch verschließt. Und diese Incels, die sagen, wir müssen wieder zurück zur Zwangsmonogamie. Da sagen die Frauen heute, was willst du eigentlich von mir? Ich bin hier eigentlich ganz froh in meiner seriellen Monogamie oder in meiner Polyamorie. Ich habe einen festen Freund, ich habe einen Liebhaber und ich habe einen besten Freund, einen platonischen besten Freund. Das ist wunderbar, das funktioniert für mich. Und diese Incel-Gewalt hat in den letzten Jahrzehnten extrem stark zugenommen, vor allen Dingen in Amerika, dem Spitzenreiter von aller Art von Amokläufen. Da zeigt sich eben zunehmend auch, dass die Täter oft diesem Incel-Milieu entstammen. Und dass die Opfer solcher Amokläufe nicht zufällig überwiegend weiblich sind. Und da lässt sich das auf die tragischste Weise messen, dass hier ein Mood-Shift, also eine Veränderung der Stimmung zwischen den Geschlechtern passiert hier, die sich in Gewalt und Hass niederschlägt. Aber man sieht das beispielsweise auch ein bisschen harmloser in unserem Online-Dating-Verhalten. Mittlerweile gibt es ja kaum noch eine Dating-Plattform, die ohne dieses Bildervoting auskommt. Also man muss da in irgendeine Richtung swipen und das heißt dann, das Bild gefällt mir oder das Bild gefällt mir nicht. Und da gibt es eine ganz wunderbare Datensammlung vom Gründer von OkCupid, der das mal zusammengefasst hat. Er hat gezeigt, dass Frauen nur einen ganz kleinen Teil der Männerfotos attraktiv finden und dann eben, ich glaube, nach rechts wischen, ist es bei OkCupid, Männer aber bei fast jedem Frauenbild nach rechts wischen. Und da kann man schon, also da braucht man überhaupt gar keine intellektuellen Verrenkungen, um da die Logik des Female-Choice-Systems zu finden. Die Frauen sind extrem wählerisch, weil sie eben bei einem Mann sicher gehen müssen, also wenn ich mit dem eine Familie gründe und Fortpflanzung betreibe, dann muss der Nachwuchs eben auch möglichst überlebensfähig und gesund sein. Und die Männer nehmen, was ihnen vor die Flinte läuft. Also ganz platt ausgedrückt. Natürlich ist es in gebildeten und komplexen Gesellschaften nicht immer ganz so einfach, aber die Trends sind sofort erkennbar.
0: Ja, das und jetzt kämen wir wirklich zu diesem Soundfile, das ich Empathie für Incels genannt habe. Und ich habe es auch irgendwie, es wurde mir ein bisschen fast schwindelig, als ich das geschrieben habe. Ich habe das in so einen kleinen Mail-Versand reingeschrieben, weil ich dachte, mein Gott, das geht ja gar nicht. Das ist ja... genau. Aber ich habe das ganz konkret die Frau Stoverek gefragt. Das töne ja fast wie, als ob sie sozusagen, und das hat natürlich damit zu tun, dass sie Biologin ist und die Perspektive nicht nur auf die Männer als Täter wirft, sondern halt die Männer auch als wie sagt man, als Teil einer Biologie sind. Also wir sind Teil, wir sind auch Tiere. Ganz nicht jetzt platt, also nicht wertend gesprochen, sondern wir sind Tiere und teilen Wir sind Tiere. Es scheint fast, als ob sie eine gewisse Sympathie für Incels aufbringen können. Wie kommt denn das?
2: Ich glaube, kein Mann wird als Frauenhasser geboren. Und jeder Incel, jeder Frauenhasser hat irgendwann mal angefangen, als Mann dem etwas ganz essentiell Menschliches in seinem Leben fehlt. Liebe, Aufmerksamkeit, Zuwendung, aber eben auch Sexualität durch eine Frau. Die meisten Incels sind heterosexuell. Und für diese Wünsche, also wer für diese Wünsche keine Empathie aufbringt, bei dem stimmt irgendwas nicht, denke ich. Es ist ein so zutiefst menschliches Bedürfnis, diese Sehnsucht nach Hautkontakt und dass Menschen, die das über lange, lange Zeit nicht haben, dass die in irgendeiner Weise verhaltensauffällig werden durch psychische Erkrankungen, Depressionen, Suizidneigung, aber eben auch durch Frust, Gewalt, Aggression, weil das nun einfach mal, Aggression ist das Lösungsmittel, das Männern und Jungen von klein auf beigebracht wird, das ist immer akzeptabel. Also sich im Zweifelsfall mit Gewalt auszudrücken, das ist immer noch sehr akzeptiert unter Männern, diese Härte. Und ich finde es manchmal so ein bisschen doppelmoralisch zu sagen, ja, wir Frauen werden nur durch die kulturelle Prägung zu Frauen gemacht und das müssen wir überwinden. Aber die gleiche kulturelle Prägung macht eben aus sexuell unterversorgten Männern Incels. Und da müssen wir doch an die Prägung ran. Und wir können doch nicht sagen, oh, die armen Frauen, die sind die armen Opfer des Patriarchats. Und gleichzeitig auszublenden, dass eben auch Männer Opfer des Patriarchats sind und sein können, das halte ich für ganz, ganz schwierig. Also es ist in feministischen Kreisen sehr anerkannt zu sagen, ach, Incels sind doch selbst schuld, die sollen sich halt nicht wie Arschlöcher verhalten und dann finden sie auch eine Partnerin. Und so einfach ist es dank der Female Choice einfach nicht. Ich kenne tolle Männer, die nett sind, die witzig sind, die rücksichtsvoll sind, die nicht aggressiv auftreten und keine Macho-Allüren haben und die trotzdem keine Partnerin finden. Ja, also nett sein ist, wenn es um Sex geht, bei Frauen nicht alles. Viele solcher Männer, die eben keine Aggression ausstrahlen, keine hypermaskuline, so dieses Gorilla-Getue. Viele Männer, die das nicht haben, die landen dann eben einfach auch in der platonischen Friendzone. Und schon der Gebrauch dieses Wortes Friendzone stößt ganz vielen Frauen und Feministinnen sauer auf, weil sie sagen, das ist ein Incel-Begriff, davon darf man nicht sprechen. Aber ich kenne keine Frauen, die nicht so eine platonische Friendzone hat, in der die Männer landen, die für Sex nicht in Frage kommen. Und ich finde, der Wunsch nach Sex ist nachvollziehbar. Die Prägung, die aus diesem Wunsch etwas Hochtoxisches und Gesellschaftsgefährdendes macht, die ist nicht wegzuleugnen. Und genauso wie die patriarchale Prägung Frauen immer wieder versucht, ihre Sexualität abspenstig zu machen und sie sexuell klein und unreif zu halten. Genauso führt diese patriarchale Prägung auch dazu, dass Männer ohne Zugang zu Sex lernen, Frauen zu hassen. Und sie werden in Online-Communities auch ermutigt, Frauen zu hassen. Und da bin ich, also natürlich bin ich in dem Moment raus, wo tatsächlich jemand gewalttätig wird oder mir meine Freiheit abspricht. So weit geht aber meine Empathie. Ab da ist Schluss und dann fängt sich sozusagen jeder auch eine Breitseite, der mir in irgendeiner Weise an den Karren pissen will. Also ich wehre mich dann auch schon. Aber bis zu diesem Zeitpunkt sind das erstmal für mich Männer mit einem nachvollziehbaren menschlichen Bedürfnis.
0: Was meinst du, Lu? Oder was möchtest du mich fragen? Ich darf dich ja nicht fragen.
1: Ja, wie kommt das bei dir an? Also wo fängt die Empathie an und wo hört sie auf?
0: Ja, genau. Also das, da muss man wirklich deutlich sein. Sie hört sofort auf, wenn der Hass und wenn die Bereitschaft zur Reflexion nicht da ist oder die Bereitschaft überhaupt, sich den eigenen zu stellen eigentlich. Aber ich denke schon, dass es sinnvoll ist, den Diskurs da wie so offen zu halten oder eigentlich zu versuchen, Männer anzusprechen, die vielleicht schon irgendwie so ein bisschen mit dieser Frustration herumlaufen. Und ich finde halt auch, es ist vielleicht wirklich die Aufgabe von uns Männern, dass wir da etwas transportieren oder auch vielleicht auch aktiv werden, dass wir, wenn es auch junge Männer sind, dass wir denen wie auch sagen können, ja, ich fand's auch scheiße, das und das, aber, oder, also weißt du, eigentlich wie Türen öffnen und Gefühle abholen. Das, glaube ich, finde ich irgendwie wichtig, aber sicher nicht irgendwelche Hassbotschaften zu verstärken.
1: Ja, da finde ich genau, ist ja die Aufgabe, wenn du das so schön sagst, Gefühle abzuholen, weil Männer haben ja auch die gleichen Gefühle wie Frauen, aber es gibt Gefühle, die werden gesellschaftlich männlich konnotiert und weiblich konnotiert. Und Frust, du hast gesagt Frustration, das ist männertauglich, gefrustet kann man sein. Und wenn du aber sagst, ich möchte sie bei den Gefühlen abholen, dann kannst du sagen, Frust, das ist nicht ein Gefühl, das ist ein Gefühlskonglomerat. Also wir Männer sollten andere Männer bei den Gefühlen abholen, Kränkung, Verletzung, Ohnmacht. Sie äußern sich in den Gefühlen, das ist auch ein Gefühl, Aggression und so weiter, die sich dann in Gewalt ausufert allerfalls oder sich verfestigt in Hass. Aber das Abholen untereinander wäre genau da bei diesen Gefühlen, die es uns offenbar schwerfällt, dir ja auch, sonst hättest du nicht Frust gesagt, sondern hättest Kränkung und Verletzung gesagt. Weil es ist ja eine Kränkung, dass ich nicht wahrgenommen werde. Und die kann ich schwer verarbeiten, da könnten wir miteinander wir Männer uns helfen, wie gehen wir mit, können wir die Gefühle überhaupt akzeptieren und wie sollen wir damit umgehen? Dass offenbar der Fact der Female Choice da ist und wir vom Thron gestoßen werden oder selber runterklettern.
0: Ja, eben das, ja.
1: Aber du hast offenbar, die Empathie ist ja irgendwo da bei dieser Ohnmacht oder dass man sich als Mann dass schwierig sein kann, sich damit auseinanderzusetzen, dass es effektiv eine gewisse Female Choice gibt.
0: Also was verragst du jetzt? Oder?
1: Eben das. Da setzt du ja mit der Empathie an und du sagst, die Empathie für die Incels nehme ich an und nicht.
0: Ja, also ich habe ja sie auch gefragt, also es tönt fast so wie, Und ich finde das, ja, sie sagt ja, wie, so verstehe ich es, du, es ist ein, wirklich ein Leidensdruck da. Und der ist schon da, aus welchem Grund auch immer. Das einerseits ist diese vielleicht sexuelle Frustration oder also diese Kränkung des Nicht-Angenommenseins. Auf der anderen Seite aber sicher auch Einsamkeit oder irgendwie Trauer und dass man ja irgendeine Beziehung braucht. Und das hat ja wie verschiedene Seiten. Und eines ist sicher auch, dass wir besser üben. Oder ich für mich denke ich auch, das möchte ich eigentlich schon üben.
1: Eben, ich glaube, da ist ja so ein Punkt, also da bin ich bei ihr auch gestolpert, weil sie sagt, einerseits geht es auch um Nähe, um Emotionalität und Streicheleinheiten und gleichzeitig, was ich ein bisschen abwertend finde, auch Männer, die sexuell unterversorgt sind, hat sie gesagt, Zitat. Es ist ja nicht einfach ein sexuell unterversorgt sein. Außerdem, wer versorgt denn die Männer? Das ist auch ein bisschen fast wieder frauenabwertend oder eine Rollen verfestigen, sondern zu sagen, okay, lernen wir nicht einfach die Sexualität so zum zentralen Punkt zu machen, oder? Oder wo wir auch uns abreagieren und sagen, okay, wir akzeptieren, dass wir verschiedene Bedürfnisse nach Nähe, nach Erotik, nach Körperkontakt, nach Zuwendung, nach Austausch haben, nach einer Beziehung. Und Sexualität ist der eine Teil davon, der sie natürlich unglaublich bereichert, oder? Und das muss aber nicht in einem monogamen Paket verschnürt sein, sondern wir können einfach die verschiedenen Bedürfnisse erkennen. Und sie zum Teil auch unter Männern erfüllen. Das hat sie ja, ich weiß nicht, ob du das noch abspielst, ja auch sehr schön gesagt, dass das ja auch, dass man das auch woanders sich die Erfüllung holen kann oder in Anführungszeichen die Versorgung. Ja, und da denken wir schon sehr eingleisig, wenn man weiß, dass Männer ja, wenn es ihnen schlecht geht, nicht zum besten Freund gehen, wir dürfen ja gar nicht Freund sagen, sondern Kollegen, zum besten Freund gehen, sondern zu einer Freundin und dort das Herz ausschütten. Das könnten wir uns gegenseitig auch versorgen. Ich glaube, dann wird es uns, nicht, dass wir jetzt das Problem Incels mit dem gelöst haben, aber dann wird es uns Männern deutlich besser gehen. Und das hat sie ja auch relativ ähnlich, glaube ich, in anderen Worten ausgedrückt.
0: Ja, also genau zu dem würden wir jetzt eigentlich kommen. Vielleicht spielen wir nicht das Ganze ab, aber sie sagt schon, bitte Politik, denkt darüber nach. Und sie schlägt halt auch so ein bisschen, und das finde ich vielleicht provokativ, aber auch sehr anregend, oder für mich schlägt das auch eine lustige oder wie sagen wir, Brücke zur Kunst. Sie schlägt halt auch Puppen oder Chatbots vor. Also sie sagt, warum nicht künstlich, also technisch das befriedigen, wie Pornografie ja das auch macht. Aber auch die Nähe kann man mit einem Chatbot, der sagt, hallo Schatz, wie war dein Tag? So sagt sie es irgendwo im Interview. Ja, ich würde jetzt aber, glaube ich, dass, da wir jetzt noch 15 Minuten haben, würde ich noch gern zwei Musikstücke spielen. Das finde ich jetzt fast wichtiger, diese letzten 15 Minuten von unserer Sendung zu hören.
1: Aber möchte ich ja schon noch zu deinem Vorschlag, den du jetzt hier nicht diskutieren, zur Diskussion gestellt hast, aber das ist ja schon ziemlich abwertend, die männliche Psyche oder das männliche Funktionieren so mit einer Puppe und einem Chatbot abzuspeisen. Also ungefähr die Frauen haben viel differenziertere Bedürfnisse. Die können ja zusammen dann Familien gründen oder wie auch immer. Und die Männer speisen mir ein bisschen ab, den stellen wir eine Puppe hin und noch irgendwie ein paar Geräte und dann werden sie kaltgestellt. Das wäre eigentlich die Vorstufe zur Abschaffung, weil eigentlich können wir die Männer auch ganz abschaffen, die braucht es eigentlich gar nicht. Und das finde ich doch etwas schade, da könnten wir Männer doch so uns weiterentwickeln, dass wir nicht zur Abschaffware werden. Du merkst, ja, das hat mich ein bisschen provoziert.
0: Ja, ich finde das einen guten Einwand, weil das hat es natürlich, es ist eine Provokation. Und ich finde es auch eine Provokation, aber es gibt irgendwie so verblüffende Details an dieser Provokation, die mich fesseln. Das eine ist die Mikroazune, die aus einem Vocaloid-Programm entstandene Kunstfigur. Die wird geheiratet von Männern. Also es ist eine Person, die schreibt nicht mal selber die Lieder, sondern die Menschen schreiben Texte. Die werden von diesem Vocaloid-Programm interpretiert. Die hat einen Körper bekommen, super sexy und so. Sie tritt auf als Hologramm. Und Männer heiraten sie. Und das ist ja nicht einfach eine Puppe oder so, sondern das ist ja immerhin eigentlich ist es ein Kollektiv, das sich da manifestiert.
1: Ja, aber die wird genau reproduziert, sie das Rollenbild, wie man sich widerspricht genau dem, was wir vorhin gesagt haben, oder? Dass wir eine vielfältige Männlichkeit oder eine vielfältige Weiblichkeit wahrnehmen und schätzen sollten. Und stattdessen stellt man eine plakative, eigentlich eine mehrheitstaugliche Puppe hin oder eine fiktive Figur oder eine künstliche Figur, die genau ja diese Rollenklischees bedient. Und wenn wir lieber 5 cm längere Beine haben und größere Brüste, dann kann man das einfach anpassen dem Bild, was wir uns bauen, oder? Und das heißt, wir fallen, wir Menschen, wir Frauen und wir Männer, wir fallen, und alles, was dazwischen ist, die fallen ja sowieso aus der Norm raus, wir fallen dann noch viel mehr raus. Also genau das, was Stella erlebt hat, wird dann noch viel krasser.
0: Ja, eben nicht, weil Miko Hazune ist nicht so wählerisch. Sie nimmt alle an.
1: Ja, die schon.
0: Nein, klar hat es natürlich impliziert, dass sind das extrem klischierte. Also die Weiblichkeit ist super klischiert. Ich finde es einfach trotzdem interessant, weil es eine Grenze vielleicht überschreitet, die in aktuellen Diskursen eigentlich vielerorts überschritten wird. Das ist eigentlich das Privileg, ein Mensch zu sein, nicht zwingend eine Grenze zu anderen Daseinsformen, auch maschinellen, herstellt. Oder? Und was ich vor allem halt spannend finde, ist, dass das ist ja nicht aus, also nicht jemand gebastelt, sondern es ist ein kollektives Ding. Und das finde ich schon eigentlich verrückt, dass wir Trost finden können. Es ist vielleicht wie, also vielleicht ist es wie ein Gott, der dann auch erschaffen wurde, und dann gingen die Nonnen ins Kloster und liebten Jesus. Und das war ihr Mann, und sie waren auch nicht eifersüchtig auf die anderen. Und das passiert jetzt vielleicht das Umgekehrte. Es wird eigentlich eine Art wie eine Göttin erschaffen, die so eine Funktion hat, überschüssige Liebe oder vielleicht eher Sehnsucht nach Liebe. Den Mangel oder das fehlende Liebe zu ersetzen.
1: Also rein intellektuell kann ich das sehr spannend finden, aber emotional ist es für mich der totale Horror.
0: Ja, das respektiere ich. Also ich finde es auch nicht eine schöne Vorstellung. Ich möchte das nicht für mich.
1: Aber wir haben ja 1984 schon lange überlegt.
0: Aber jetzt müssen wir Musik hören, wenn wir die noch laufen lassen wollen, bevor Voice aus dem Äther verschwindet. Zuerst gerne ein Stück von Philipp Schaufelberger, das auch Kunst und Künstlichkeit anhand des berühmten Komponisten Morten Feldmann nacherzählt oder umdeutet.

und sie sich aber als Komponist nicht leisten kann und er dann eigentlich in der Musik diese Art von Mustern nachbildet. Und das Schöne an diesen Mustern ist, und das ist auch das Schöne an Morton Feldmans Musik, dass sie eben nicht ganz regelmäßig sind, weil der Teppich wird gewoben und beim Weben wird er eingerollt. Das heißt, ich kann gar nicht mehr schauen, wenn ich webe, wie das Muster genau war, sondern ich muss es aus der Erinnerung reproduzieren. Und ja, ein Art, also das ist jetzt nicht das sexuelle Begehren, sondern einfach Begehren nach schönen Teppichen transponiert in eine Musik, die ein wertvoller Beitrag für unser kulturelles Gedächtnis wurde. Und jetzt zum Schluss möchte ich noch ein Lied von mir spielen. Das heißt Sculpture. Das ist auch auf Englisch und es erzählt die Geschichte eines Traums. Also es erzählt einen Traum und die Erinnerung an eine Begebenheit, eine Liebesgeschichte sozusagen.

0: Also, wir verabschieden uns von euch. Danke fürs Zuhören.
1: Ja, von mir, von meiner Seite auch, ja.
0: Danke, Lou, fürs Dasein, Mitdenken, Mitmachen, Plaudern.
1: Und euch
0: coachen, moderieren.
1: Und euch einen kühlen oder heißen Abend, wie auch immer.
0: Auf Wiederhören. Tschüss zusammen.

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